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0: manchmal denkt man sich, diese Person, die kenne ich doch irgendwie schon ewig, das ist was ganz Besonderes. Und das habe ich einmal mit einem Prominenten gehabt, mit einer Prominenten, und zwar unserer Ex-Kanzlerin Angela Merkel. Parteitag der CDU, ja? Sie läuft an mir vorbei.
1: Hast du sie gesehen?
0: In Slow Motion habe ich sie halt gefragt, können wir ein Interview machen? Ja, na gut, für sie bleibe ich kurz stehen. Und dann haben wir kurz ein Interview gemacht, die Augen haben sich getroffen. Ich dachte mir, mein Gott, wären da nicht die Jahrzehnte dazwischen, wäre ich vielleicht Benjamin Merkel.
1: Ja, oder sie wäre dann...

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0: 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Geschäftsführer der Radio 93,3 MHz München GmbH ist Olaf Hopp. Verkaufsleiter ist Matthias Spang. 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
1: Im Studio Colin Mock. Beim aktuellen Hitzesommer ist kein Ende in Sicht und die damit einhergehende Trockenheit sorgt für immer mehr Probleme. Vielerorts fällt die Heuernte sehr schlecht aus. Viele Bauern fürchten, ihre Tiere nicht mehr versorgen zu können. Die Bodycams von Zugbegleitern sollen künftig auch den Ton mitschneiden. Die Deutsche Bahn startet dazu ab Herbst einen Test in der Region Rhein-Neckar-Pfalz. Danach soll die Technik schrittweise bundesweit kommen. Hintergrund sind fast 1000 Übergriffe auf Zugbegleiter im ersten Halbjahr. In 22 Fällen wurden Beschäftigte schwer verletzt. In deutschen E-Mail-Postfächern landet weniger Spam. Web.de und Gmx zählten im ersten Halbjahr knapp 1 Milliarde verdächtige Mails pro Woche. Das sind nur etwa halb so viele wie im Vorjahreszeitraum. Dafür werden Phishing-Mails gezielter und persönlicher, etwa mit gefälschten

0: Rechnungen oder Betrug per QR-Code. Deutschland hat bei der Leichtathletik-EM in Birmingham die ersten Medaillen in der Tasche. Läufer Florian Brem hat über die 5000 Meter sensationell Silber geholt. Vorher hatte sich Kugelstoßerin Yemisi Mabry Bronze gesichert, wie schon bei der letzten EM vor 2 Jahren.
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3: Schön entspannt noch auf den Straßen, ihr kommt super durch.
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3: Auch hier kann ich euch noch nichts berichten, also habt ihr einen Blitzer oder einen Stau gesehen, dann meldet den doch einfach ganz kurz und schreibt eine WhatsApp oder ruft an unter der 93 3 93 3.
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3: Leute, was soll ich sagen? Es wird mal wieder heiß heute.
5: Nein, doch.
3: Ja, bis zu 30 Grad bei den Temperaturen, wolkenloser Himmel, wirklich strahlendes Blau da oben wird es heute geben. Und ich muss sagen, ich liebe ja eigentlich so einen guten Sommertag. Ich bin auch Sommerkind, aber so langsam ist gut, sag ich.
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8: Und ich glaube, Leute, ich habe ein neues Hobby.
9: Ach,
8: zu
9: schön.
8: Den 48, die ich ja eh schon habe. Mhm. Es ist Schießen. Und nein, keine Sorge, nicht gefährlich. Und jetzt denkt ihr euch, oh Gott, jetzt haben wir sie komplett verloren. Sondern ich glaube, ich muss wirklich in den Verein eintreten.
9: Ja.
8: Ich glaube, das ist ein Talent, was ich habe.
9: Wir sind sehr gespannt auf die Geschichte. Die gibt's gleich jetzt für euch erstmal. Am Dienstagmorgen, Shakira, Burner Boy, Die.
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0: der Pole-Dance-Stange zum Schießstand.
1: Natürlich, am Morgen ist an, hier mit mir, Anna, guten Morgen, und Ben.
2: Morgen.
1: Ja, ich hatte am Wochenende wieder ein kleines Abenteuer vor. Ich war auf Schnitzeljagd.
2: Ja.
1: Und jedes Jahr gibt es dann immer coole Stationen. Wir werden in Teams eingeteilt, bla bla bla, gegeneinander. Es gibt auch was zu gewinnen. Und dieses Jahr durften wir schießen.
2: Was heißt das, schießen?
1: Lieber Ben, also, ne, wir haben so eine kleine Waffe in die Hand bekommen.
2: Ja.
1: Also, die du halt auch benutzen darfst. So ein Druckluftding ist das,
2: ja,
1: glaube ich.
2: Aha.
1: Ja, genau. Was halt auch wirklich okay ist, wenn du 18 bist. Aber dafür brauchst du keinen Ausweis.
2: Okay.
1: Und dann wurden hinten einfach so kleine, Ziele aufgestellt,
2: okay,
1: wie eine Dose oder auch Dinger, die so umgefallen sind, und die musstest du dann treffen.
2: Ach,
1: es gab 5 Stück in der Reihe, und ich muss wirklich sagen, und ich will mich jetzt nicht in den Himmel loben,
2: Achtung,
1: aber zum Ende hin war ich wirklich gut.
2: Sehr gut.
1: Ich war wirklich gut, und das Problem ist bei so einer Sache, wenn mir was Spaß macht,
2: jetzt
1: dann will ich es ja sofort weitermachen. Also habe ich gleich geguckt, ob ich mir vielleicht nicht irgendwie einen Waffenschein zulegen kann, eine Waffe dann irgendwie besitzen kann,
2: ja,
1: einfach
2: klar,
1: nur so.
2: Ja,
1: und
2: nur
1: dann
2: so.
1: Kann man ja auch in so Waffenvereine gehen, und ich habe auch gesehen, es gibt Tontauben schießen.
2: Ja, gibt's.
1: Toll.
2: Ja, willst du mal ausprobieren? Hast du schon mal geguckt, wo man das machen könnte?
1: Ja, also hier bei uns auf jeden Fall gibt's das. Und wer Bock hat, mit mir Tontauben zu schießen, ich bin auf jeden Fall dabei.
2: Bin ich auf jeden Fall dabei, und kann dir jetzt schon sagen, ich bin besser als du. Weil ich bin ausgebildeter Soldat. Ich bin Panzergrenadier. Ich bin ausgebildet an der Waffe, und ich weiß noch, wie bei meiner Ausbildung, Maschinengewehrausbildung, der Mann gesagt hat, unser Offizier hat gesagt, Klos, Sie können als Erstes nach Hause gehen, das war die beste Leistung der ganzen Woche.
1: Ja.
2: Und dann durfte ich.
1: Gut, das Geschichtsbuch von 1912 können wir jetzt auch mal zuklappen, weil mittlerweile hast du ja auch noch schlechtere Augen
2: bekommen,
1: also ob du das Ziel überhaupt noch siehst.
2: Ist da was, oder soll ich jetzt so? Ja, das ist gut.

0: spielen wir mit der lieben Silke. Guten Morgen.
1: Hallo.
2: Ja, schönen guten Morgen. Ich grüße euch.
0: Hallo, hier ist ein Anna und Ben für dich. Ja, es ist ein wunderschöner Tag. Pass auf, wir machen Folgendes. Toll. Wir holen dir erstmal einen Buchstaben aus dem Zufallsgenerator und dann machen wir weiter. Ich klicke den mal an.
2: Mach mal bitte.
3: J.
0: Stop. J. J. Januar. Jaguar.
2: Ist okay.
0: Ja, das kriegen wir, glaube ich, schon hin. Es ist ja auch, pass auf, wir haben 30 Sekunden. Der Buchstabe ist J. Du brauchst 5 richtige Antworten zu den 5 verschiedenen Kategorien. Hast du mal keine Antwort mit dem Buchstaben J, sagst du einfach weiter und dann kriegst du von Anna eine neue Kategorie. Hauptsache, 5 richtige Antworten sind am Ende beisammen.
2: Oh, wei. Na dann.
4: Das schaffst du.
0: Wir kriegen das hin. Wir atmen durch. Achtung, alle gemeinsam. Und jetzt gehen 30 Sekunden los.
4: Ein männlicher Vorname mit J.
2: Jan.
4: Kommt auf deine Einkaufsliste.
2: Weiter.
4: Passt in einen Koffer.
2: Weiter.
4: Gibt es zum Frühstück.
2: Weiter.
4: Ein Monat im Jahr.
2: Juni.
4: Eine Begrüßung.
2: Jo.
4: Ein Urlaubsziel.
2: Jerusalem.
4: Und ein Land.
2: Japan.
0: Ja, das ist ja Wahnsinn. Das war eine knappe Nummer am Ende, aber liebe Silke, wir dürfen dir gratulieren, du hast gewonnen.
2: Ja, vielen Dank, ich war zwar noch nicht in Jerusalem, aber ja gut, okay.
0: Alles richtig gemacht.
2: Ey, wer nicht wagt, der nicht gewinnt. Ja, toll,
0: prima. 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
1: Im Studio Colin Mock. Beim aktuellen Hitzesommer ist kein Ende in Sicht und die damit einhergehende Trockenheit sorgt für immer mehr Probleme. Vielerorts fällt die Heuernte sehr schlecht aus. Viele Bauern fürchten, ihre Tiere nicht mehr versorgen zu können. Die Bodycams von Zugbegleitern sollen künftig auch den Ton mitschneiden. Die Deutsche Bahn startet dazu ab Herbst einen Test in der Region Rhein-Neckar-Pfalz. Danach soll die Technik schrittweise bundesweit kommen. Hintergrund sind fast 1000 Übergriffe auf Zugbegleiter im ersten Halbjahr. In 22 Fällen wurden Beschäftigte schwer verletzt. In deutschen E-Mail-Postfächern landet weniger Spam. Web.de und GMX zählten im ersten Halbjahr knapp 1 Milliarde verdächtige Mails pro Woche. Das sind nur etwa halb so viele wie im Vorjahreszeitraum. Dafür werden Phishing-Mails gezielter und persönlicher, etwa mit gefälschten Rechnungen oder Betrug per QR-Code. Deutschland hat bei der Leichtathletik-EM in Birmingham die ersten Medaillen in der Tasche. Läufer Florian Brem hat über die 5000 Meter sensationell Silber geholt. Vorher hatte sich Kugelstoßerin Yemisi Mabry Bronze gesichert, wie schon bei der letzten EM vor 2 Jahren.
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3: Ich habe noch keine Meldung für euch. Ihr habt freie Fahrt.
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3: Sieht noch sehr gut aus hier bei den Blitzern, aber habt ihr einen gesehen, einen Blitzer oder einen Stau, dann ruft einfach kurz an oder schreibt eine WhatsApp unter der 93 3 93
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3: Statt dem normalen Coffee-to-go auf dem Weg zur Arbeit würde ich heute da auf jeden Fall mal wieder einen Iced Coffee draus machen. Wir kriegen bis zu 30 Grad, wolkenlos, wirklich strahlende Sonne heute. Da, das Eis, das muss sein, sage ich.
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6: Und gleich reden wir über das beste Thema, was es gibt auf der Welt, und zwar Urlaub machen. Und manchmal gibt es den Moment im Urlaub, da denkt man sich, sag mal, ich will eigentlich gar nicht damit aufhören. Ich will hier nicht weg.
7: Boah, kenne ich gar nicht.
6: Über das ganze Thema
7: was?
6: Reden wir gleich.
7: Jetzt gibt's erstmal Tempo City und Self-Aware. Habt einen schönen Dienstag.

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0: Das Schönste, was man im Leben machen kann, ist Urlaub. Guten Morgen, hier ist Energy am Morgen mit Anna und Ben für euch. Natürlich mit dem Lieblingsthema unseres Sommers Urlaub machen. Mhm. Und da musste ich an einen Urlaub denken, da dachte ich mir wirklich, der sollte am besten nicht vorbeigehen. Spanien, Alicante, am Mittelmeer. Ich war da 4 Tage. Mhm. Ich habe mich da verliebt. Ich habe da irgendwie, so Restaurants waren fantastisch. Und ich bin auf dem Rückweg, das weiß ich noch, als wenn es gestern gewesen wäre, im Bus Richtung Flughafen, war ich kurz davor, wirklich kurz davor, dem Busfahrer zu sagen, halt, stopp, fahr wieder zurück.
1: Du bleibst hier.
0: Ich möchte hier eigentlich bleiben.
1: Ach,
0: ein Urlaub, der nie zu Ende gehen soll. Kennst du das auch, Anna? Guten Morgen.
1: Nee, ehrlich gesagt gar nicht, weil jetzt, meiner Meinung nach, ich brauche gar keinen Urlaub.
0: Was? Nee, das hast du jetzt nur gesagt.
1: Es ist wirklich so, es ist jetzt kein Geschleim hier vom Chef irgendwie, aber mir fehlt ein komplettes Urlaubsgehen.
0: Nein.
1: Ich verstehe es irgendwie nicht. Ich bin so gerne zu Hause. Ich liebe meine Wohnung. Ich liebe mein Umfeld. Ich liebe meinen bekannten Supermarkt. Ich liebe meinen Sportverein, meine Freunde, meine Familie. Ja. Dieses Rumreisen, das fehlt mir halt einfach
0: nicht. Willst du gar nicht machen. Deswegen hast du so viele Urlaubstage auch die ganze Zeit
1: übrig. Genau, ich krieg auch die ganze Zeit von der Chefin dann immer Ärger. Anna, du hast ja noch Urlaubstage übrig.
0: Ja. Und ich denke, ja, was
1: wohin
0: soll ich?
1: Denn
0: wo soll ich denn hin?
1: Wohin?
0: Ja, lieber in der eigenen Wohnung rumsitzen.
1: Ja, also ich habe jetzt auch eine Woche dann einfach hier zu Hause.
0: Ja.
1: Schön auf Balkonien. Eine Woche lang ist der perfekte Urlaub für mich. So dieses, alleine die Vorstellung, ich müsste eine Weltreise machen. Ich finde es schon schlimm.
0: Das ist als Horror,
1: wirklich, ich bin Heimscheißer, ich will zu Hause bleiben.
0: Was sagt ihr dazu? Eure Meinung brauchen wir bei WhatsApp. Oder schreibt uns bei Instagram energy_de.

0: Morgen, hier ist Energy am Morgen für euch mit Anna und Ben und mit neuer Musik.
1: Kommt heute von Paula Stella und falls sie euch noch nichts sagt, gar kein Problem, wir stellen sie euch weiter vor. Mhm. Sie ist eine Indie-Pop-Sängerin, 23, also ganz knackig jung, noch jünger als ich.
0: Jünger als Anna.
1: Kommt aus Berlin und bringt eigentlich erst am 14.8. ihren Song raus. Wir spielen ihn aber jetzt schon. Also der ist noch nicht mal veröffentlicht, aber da hat sie gedacht, Energy, ihr dürft ihn schon spielen. Und wir hören jetzt vor allen anderen Girl My Age.

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4: Ole, wir reden heute früh mal wieder über...
5: Ja, den Streit zwischen Uber, Bolt und den Taxis. Der landet jetzt nämlich vor Gericht. Seit Anfang Juli gelten in München Mindestpreise für Fahrdienste, die sich an den Taxitarifen orientieren. Dagegen laufen inzwischen mehrere Eilverfahren. Die Anbieter kritisieren die Regelung nämlich scharf. Bolt spricht von einem Nachfrageeinbruch von 44% innerhalb eines Monats. Die Stadt verteidigt die neuen Preise. Hintergrund sind unter anderem Verstöße gegen Arbeits- und Sozialvorschriften sowie die Forderung nach faireren Wettbewerbsbedingungen für das Taxigewerbe. Dann nicht wundern, wenn an diesem Sonntag auf einmal LKWs unterwegs sind. Aufgrund des Niedrigwassers auf Main und Donau hat unser Bundesland jetzt das Sonntagsfahrverbot aufgehoben. Damit sollen wichtige Güter wie Rohstoffe, Chemikalien und Energieträger trotz Einschränkungen in der Binnenschifffahrt weiter transportiert werden können. Wie lange die Ausnahme gilt, ist noch offen. Und bei der Lufthansa sind weitere Pilotenstreiks erstmal vom Tisch. Die Gewerkschaft Vereinigung Cockpit und Lufthansa haben sich auf ein Schlichtungsverfahren geeinigt. Es geht um offene Tarifsfragen. In diesem Jahr wurde schon an 7 Tagen gestreikt, hunderte Flüge sind ausgefallen und Lufthansa spricht von rund 150 Millionen Euro Kosten.
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5: So langsam aber sicher geht's los mit dem Berufsverkehr, sonst sieht's aber noch sehr gut aus auf den Straßen.
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5: Dafür habe ich hier schon einige Meldungen vor euch. Ihr müsst vom Gas gehen auf der A99 Höhe Grasbrunn, in Aschheim auf der Erdinger Straße, unter Giesing-Pilgersheimer und in Dachau auf der Münchner Straße. Danke Jan hier fürs Melden. Habt ihr auch noch einen Blitzer gesehen oder einen Stau, dann ruft einfach kurz an oder schreibt eine WhatsApp unter der 93 3 93
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5: Also einen krassen Vorteil hat die Hitze aktuell, ja, und das finde ich, ist Wäsche waschen. Es ist so ein Gamechanger. Ich habe gestern Abend noch schnell eine Wäsche in die Waschmaschine gehauen und die war heute Morgen einfach schon fast komplett trocken. Ist aber auch sehr gut, weil dann kann man die paar luftigen Sachen, die man hat, sehr schnell immer wieder anziehen. Das ist heute nämlich auch wieder wichtig, sich schön luftig anzuziehen. Wir kriegen Temperaturen bis maximal 29 Grad. Heute Vormittag ist es noch ein kleines bisschen bewölkt, immer mal wieder, aber danach wirklich strahlender Sonnenschein. Also richtig, richtig schön heute wieder.
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9: Und gleich verwandelt sich meine Kollegin Anna Guten Morgen in Astro-Anna. Denn man weiß ja nicht, was so in dieser Woche passiert. Zum Beispiel, es soll eine Eclipse dann morgen geben.
10: Eine Eclipse-Season, ja.
9: Eine Eclipse-Season. Was das bedeutet für uns vor allem, das lernen wir alle gleich.
10: Jetzt gibt's erstmal Khalid Griffin mit Save My Love hier auf Energy.

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0: Hier bei Energy am Morgen mit meiner lieben Kollegin Anna Wiedenbau und mir Ben. Und Anna verwandelt sich jetzt eben in Astro Anna. Guckt für uns mal ein bisschen in die Sterne. Was sagen Sie für die Woche, Anna?
2: Ja, wir müssen heute mal über die Eclipse-Season sprechen, denn die startet diese Woche und die kann energetisch richtig intensiv werden. Eine Eclipse-Season kommt immer als Paar. Mhm. Am Mittwoch diese Woche haben wir eine Sonnenfinsternis.
0: Oh.
2: Der Neumond schiebt sich also vor die Sonne und eröffnet damit dieses energetische Zeitfenster.
0: Oh.
2: Genau zwei Wochen später folgt dann zum Vollmond das Gegenstück, die Mondfinsternis. Und ich würde uns allen raten, besonders auf die Themen Ego, Selbstwert und Selbstbewusstsein zu achten. Viele bekommen gerade wie durch so einen Spiegel gezeigt, wo verbiege ich mich eigentlich noch für andere. Auch Beziehungen oder Freundschaften können jetzt auf die Probe gestellt werden oder sogar auseinandergehen. Das muss aber gar nicht unbedingt negativ sein. Manchmal ist genau ja die Klarheit auch nötig. Viele wollen jetzt ihre Unabhängigkeit neu definieren, also aus alten Kreisläufen ausbrechen und sich endlich von Dingen lösen, die schon lange einen irgendwie klein halten. Also mein Astro-Anna-Fazit ist, die nächsten Wochen können intensiv werden, aber es geht vor allem darum zu verstehen, wir müssen uns nicht mehr verbiegen oder für etwas niederknien, das wir eigentlich gar nicht in unserem Leben haben wollen. Und genau das wird uns diese Eclipse-Season nochmal richtig deutlich zeigen.
0: Das klingt ja sehr spannend. Und am Mittwoch ist es soweit, oder?
2: Ja, da ist die Sonnenfinsternis. Der Neumond schiebt sich schön einmal vor die Sonne. Kann man auch toll, wenn keine Wolken da sind, Sternschnuppen sehen.
0: Machen wir alle zusammen.
1: Morgen.

0: herzlich willkommen an diesem heißen Dienstag. Das heißt, jetzt geht's oben ohne zur Sache.
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0: Und vor allen Dingen geht in unserer City wahnsinnig viel oben ohne, wenn es um das Thema Rooftop-Bars geht. Schon seit mehreren Jahren ganz vorne mit dabei. Zugegeben, ich war erst einmal, und das war noch nicht mal bei uns in der City, in einer Rooftop-Bar. Aber ich habe mich inspirieren lassen von euch unter anderem. Ihr habt uns auch die schönsten und besten Rooftop-Bars in und um München präsentiert. Und das haben wir für euch zusammengefasst, und zwar auf energy.de. Da werdet ihr zum Beispiel in der Altstadt das Café Glockenspiel sehen, direkt am Marienplatz. Da kann man auch so ein bisschen auf das Rathaus gucken oder generell auf den Marienplatz. Oder wenn ihr ein bisschen im Outback unterwegs sein wollt, dann ab nach Grevefing. Da war ich allerdings schon drauf. Und zwar im Grefes Hotel. Da ist sogar noch ein Swimmingpool oben drauf. Also richtig, richtig cool. Klickt euch einfach mal rein auf energy.de und dann ist der Feierabend. Heute mit den besten Freunden und den besten Freundinnen auf jeden Fall safe.

0: Morgen, Energy Morgens, an hier mit mir, Anna, guten Morgen, Ben und Mensch, Gabriel.
1: Hallöchen, Kalimera.
0: Aus dem Urlaub zurück. Du hast jetzt eine Behauptung für uns, wir müssen rätseln, Fakt oder Fake.
2: Aus dem Urlaub mitgebracht von der griechischen Insel Naxos, passt auf. Der Agia Anna auf Naxos ist der größte FKK-Strand Griechenlands. Fakt oder Fake?
1: Ja, oh. Das muss er ja am besten wissen scheinbar. Er war ja gerade da, vielleicht hat er sich da ein bisschen ausgestreckt. Ja, also das wäre natürlich schön, wenn ausgerechnet dein Name quasi den größten FKK-Strand Griechenlands prägt.
0: Also ich war nur in Deutschland mal FKK-Baden, sonst im Ausland noch nie. Ich war aber auch noch nicht so oft in Griechenland, also wenn dann nur Kreta oder so die Gegend. Deswegen musst du das doch eigentlich wissen, du alter Grieche.
1: Ich sag mal, das ist Fakt. Das klingt auf jeden Fall gut.
0: Dann ziehen wir mit.
2: Der Agia Anna auf Naxos ist der größte FKK-Strand Griechenlands. Ist ein
3: Fake.
2: Nee, Leute, tut mir leid. Es ist ein ganz normaler Strand, auch ein richtiger Touri-Strand, aber sehr schön, Anna, das muss ich dir sagen. Agia heißt ja Heilige, also Heilige Anna, das ist die Oma von Jesus.
1: So. Du bist die Oma von Jesus.
0: Heilige Anna finde ich gar nicht so schlecht. Könnt ihr mich ab sofort auch gerne so nennen. Wir hören jetzt Jennifer Lopez und David Guetta mit Save Me Tonight hier auf Energy. Immer die besten und jetzt mit mir, der Heiligen Anna.

0: Revolution Sommer dank einem Gadget. Energy am Morgens an, hier mit mir, Anna, guten Morgen, und Ben.
1: Wir lassen uns jetzt von der 24 überzeugen. Okay, was passiert?
0: Lieber Ben, vielleicht siehst du es ja an meinen Arm oder auch an meinen Bein. Ich habe überall so kleine rote Flecken. Das sind diese kleinen Kackmücken. Es gibt ja diese großen und es gibt diese kleinen, die du einfach nicht hörst, aber die dich so durchstechen, dass du überall diese kleinen roten Mückenstiche hast.
1: Ich dachte, du hast eine Allergie gegen Arbeiten.
0: Ja, das auch. Aber ja, viele Mückenstiche.
1: Ja.
0: Und jetzt habe
1: jetzt
0: ich was. Dieses Teil habe ich jetzt in meiner Handtasche. Das ist eine Art Stift. Bite Away heißt das. Es macht, warte, wir müssen mal ein bisschen leiser machen. Es macht so ein Geräusch. Oh, ich hoffe, man hat das gehört.
1: Ja, man hat so ein leichtes Piepen.
0: Ja. Ganz genau. Dann leuchtet es grün und dann wird es richtig heiß.
1: Ja.
0: Und dann hältst du dir diesen Stab so für 5 Sekunden auf diesen Mückenstich raus. Und ich weiß nicht, wie das funktioniert, aber durch die Hitze wird irgendwie dieses Protein, dieses Gift, keine Ahnung, verbrannt. Ich weiß nicht. Und dann juckt es nicht mehr. Ihr kauft euch den einfach in der Apotheke, diesen Mückenstichstab.
1: Ja,
0: es ist die Revolution und nichts juckt mehr.
1: Und was soll ich dir sagen, Anna, guten Morgen? Das Ding kenne ich und liebe ich auch. Wir hatten einmal einen Freundeskreisurlaub. Da haben gerade die männlichen Bekannten haben dieses Ding an verschiedenen Körperteilen noch ausprobiert.
0: Oh nein, oh nein.
1: Ich sehe das Ding gerade in der Flashbacks.
0: Nein, da bitte nicht dran halten.
1: Das ist teilweise eine hodenlose Frechheit.
0: Wir machen.
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1: Heute gibt's gute Neuigkeiten bei uns in der City, oder Ole?
14: Ja, kann man so sagen, denn unsere City bleibt ein echter Touri-Magnet. Im Juni haben knapp 840.000 Menschen die Stadt besucht. Das sind rund 7,5% mehr als im Vorjahr. Besonders beliebt ist München aktuell bei Gästen aus den USA und China. Dort ist die Zahl der Besucher sogar um 47% gestiegen. Ob Weißwurst, Hofbräuhaus oder die Eisbachwelle, internationale Gäste feiern vor allem die Mischung aus bayerischer Tradition, Kultur und Münchner Lebensgefühl. Nur aus den arabischen Golfstaaten kamen zuletzt etwas weniger Besucher. Besucher nach München. Dann wird's für uns jetzt etwas einfacher, in der City zu radeln. Das Baureferat hat an mehr als 120 Stellen Bordsteinkanten entlang von Radwegen abgeschliffen. Die Maßnahme geht auf eine Gewinneidee des München-Budgets 2025 zurück. Insgesamt wurden dafür 100.000 Euro investiert. Profitieren sollen vor allem viel genutzte Strecken, unter anderem an der Waisenhaus, Zschokke, Würmtal und Knorrstraße. Das Ziel: weniger Holpern, mehr Komfort und mehr Sicherheit auf unseren Radwegen. Und dann gibt's noch ein Update bei der Deutschen Bahn. Die Bodycams von Zugbegleitern sollen in Zukunft auch den Ton mitschneiden. Die Deutsche Bahn startet dazu ab Herbst einen Test in der Region Rhein-Neckar-Pfalz. Danach soll die Technik schrittweise bundesweit kommen. Hintergrund sind die vielen Übergriffe auf Zugbegleiter.
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14: Ich habe nur eine Meldung für euch, und zwar die B471 Inning Richtung Fürstenfeldbruck. Die ist nämlich in beiden Richtungen zwischen dem Kreisverkehr Graf-Rasso-Straße und der Schöngeisinger Straße wegen Fahrbahnerneuerung gesperrt.
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14: Schön vom Gas gehen müsst ihr in Untergiesing auf der Pilgersheimer Straße, in Dachau auf der Münchner und in Aschheim auf der Erdinger Straße. Habt ihr auch noch einen Blitzer oder einen Stau gesehen, dann ruft einfach kurz durch oder schreibt eine WhatsApp unter der 93 3 93
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14: Bei mir stand gestern mal so eine etwas größere Putzaktion an. Die Wohnung muss ja dann auch irgendwann mal sauber gemacht werden. Und ich sag, es war wirklich anstrengender als jedes Workout, was ich hätte machen können. Deswegen, falls eure Wohnung noch nicht zu dreckig ist, nutzt die Zeit heute lieber, vielleicht um ein bisschen rauszugehen und das schöne Wetter zu genießen. Wir haben Temperaturen bis maximal 29 Grad. Am Vormittag ist es jetzt noch ein ganz, ganz kleines bisschen bewölkt, aber dann danach wirklich strahlender Sonnenschein.
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0: und wir haben gleich ein ganz besonderes Tierchen für euch. Was Frösche bitte mit Kaffee zu tun haben, das hört ihr hier um 7:10 in unseren guten Nachrichten in den Good News.
1: Und davor geht's um noch eine andere Good News, und zwar Urlaub machen. Ach. Manche Urlaube sind ja so schön, da möchte man quasi gar nicht nach Hause. Kennt ihr dieses Gefühl auch? Wir haben euch mal gefragt und die Antwort, die gibt's nach Milo. Jetzt starten wir erstmal rein mit Olivia Rodrigo und Drop Dead.

0: Schöneres als Urlaub machen. Manchmal ist das sogar schöner als zu Hause. Guten Morgen, hier ist Energy am Morgen für euch. Natürlich mit einer guten Morgen und mir, Ben. So ein Urlaub, der ist manchmal so schön, da möchte man gar nicht mehr abreisen, oder Anna?
1: Na, also das Gefühl kenne ich nicht. Ich glaube, mir fehlt einfach ein Urlaubsskin. Ich hatte schon schöne Urlauber, aber Home Sweet Home, also 4 Tage maximal. Nee. Zu Hause ist es immer noch am schönsten. Oder was sagt ihr?
2: Kommt in Italien mal, in Rimini. Das war echt schön, ja. Mit meiner Familie war ich im Hotel für eine Woche, glaube ich, am Meer.
3: Na, so jetzt nicht, weil zu Hause ist doch immer wieder schön. Mhm. Aber ja, schon, dass es wehtut beim Abreisen, ja. Eigentlich sogar mein letzter, würde ich sagen, der ging nach Lissabon. Ich fand einfach die Stadt cool. Ich liebe es auch, wenn Städte am Meer liegen. So, dass man diese Mischung aus Städtetrip und man kann erkunden, aber auch mal einen Tag am Strand liegen und ins Meer hüpfen hat.
4: Also unser jetziger Urlaub, unser Berlin-Urlaub, das war jetzt erstmal ein Urlaub so richtig. Ist schön, ja.
1: Ja, ich hatte auch schon schöne Urlaube, aber ich mag es auch einfach super gerne zu Hause. So 3-4 Wochen weg, da denke ich, boah, können wir wieder nach Hause gehen?
0: Das wäre doch mega, stell dir vor, einfach einen Monat abschalten können. Wir brauchen eure Meinung. Was sagt ihr, Urlaub für die Ewigkeit oder schnell wieder nach Hause? Schickt uns mal eine WhatsApp.
1: Jetzt gibt's Bebe Rexha mit New Religion hier auf Energy, immer die besten neuen Hits.

0: Jetzt geht's weiter mit dem absoluten Energy-Hit. Kelly Clarkson, Since You've Been Gone.
1: Der Song kam 2004 raus und ich glaube bis heute, 2026, ist das einer der krassesten Liebes-Herzschmerz-Songs überhaupt.
0: Das ist mega. Kleiner Funfact, das Ding wurde übrigens mal für Pink geschrieben.
1: Ah, okay.
0: Und Pink hat dann aber Nein gesagt. Kelly Clarkson hat da ein bisschen mehr so Rock reingemacht, also noch rockiger.
1: Ja.
0: Und dann ist das diese Hymne geworden hier.
1: Also da kann man ja so gut schreien, wenn ihr gerade Liebeskummer habt oder vielleicht auch einfach sauer über den Chef oder irgendwas seid. Jetzt mal schön Dampf rauslassen. Einmal rumschreien hier auf Energy, immer die besten an Hits.

0: Was haben Frösche bitte mit Kaffee zu tun? Eigentlich eine ganze Menge.
1: 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Good News. Hier ist Energy am Morgen für euch mit Anna und Ben, zumindest seit neuestem, denn Forscher in Costa Rica haben eine Froschart entdeckt, den Kaffeefrosch.
0: Okay.
1: Der hat seinen Namen bekommen, weil er eben in diesen Kaffeesträuchern lebt und dort nach Nahrung sucht. Er isst allerdings nicht die Kaffeekirschen an sich, sondern die Insekten, die da drumherum schwirren. 4 Zentimeter ist er klein, kann aber ganz schön laut sein. Der hat irgendwelche grellen Rufe, die dann durch diese Kaffeeplantagen schallen.
0: Mhm.
1: Er ist übrigens nicht der einzige Frosch mit einem etwas kuriosen Namen. Es gibt zum Beispiel auch den Glasfrosch, den Schmuckhornfisch, und das ist ein Frosch. Wie verwirrend kann das bitte sein? Und ein Haarfrosch. Das sind alles Frösche, Anna. Guten Morgen. Wie stehst du zu Fröschen?
0: Ich habe tatsächlich früher als Kind viele Frösche gesammelt, weil es wurde ja immer gesagt, man soll viele Frösche küssen, damit man den richtigen Prinzen findet. Und das habe ich damals mit meinen Mädels dann auch gemacht.
1: Und
0: allerdings suche ich immer noch den Prinzen.
1: Wie Dorf kann man sein, dass man Frösche sammelt?
0: Ich bin in Brandenburg zur Schule gegangen. Das sagt alles.
1: Wir machen weiter mit Glockenbach, Tom Walker und Tom.

0: klar, ich wohne in der Hölle. Energy am Morgen ist an, hier mit mir, Anna, guten Morgen, und Ben.
1: Was ist das für ein Start? Ich bin gespannt.
0: Hölle ist tatsächlich ein Ortsname in Bayern.
2: Nein.
0: Lieber Ben, und jetzt fragst du dich, okay, Anna, coole Info, wie kommst du jetzt darauf? Ich habe am Wochenende ja so einen kleinen Roadtrip gemacht und bin so ein bisschen durch Deutschland gefahren, um zu einem gewissen Standort zu kommen. Und da sind mir einfach so lustige Ortsnamen aufgefallen. Da bin ich einmal durch Herzsprung gefahren.
2: Oh ja.
0: Wie süß ist es zu sagen, Emja, schicken Sie das Paket bitte nach Herzsprung.
2: Die erste Frau, in die ich jemals verliebt war, hieß Anna Herzsprung übrigens. Fun Fact, war in meinem Gymnasium.
0: Was?
2: Ja, siehst du? Ein kleiner Punkt. Mach weiter. Was gibt es noch?
0: Denn? Oder weniger schön in Brandenburg, aber Kotzen?
2: Ja,
0: gibt's
2: war so
0: da auch.
2: Klar. Ja,
0: und da bin ich auf die Idee gekommen, dir einfach mal lustige Namen rauszusuchen.
2: Okay, ja, okay.
0: In Bayern gibt es unter anderem Katzenhirn, wo man wohnen kann. Sachsen-Anhalt, den Ort Elend.
2: Ah, das Elend. Oh
0: in Thüringen bin ich auch schon mal durch Lederhose gefahren.
2: Ja, fantastisch.
0: Oder auch in Rheinland-Pfalz Busenhausen.
2: Busenhausen?
0: So was finde ich ja immer sehr, sehr lustig.
2: Ja,
0: ist ein bisschen langweilig irgendwie, dass man sagt, ja, wir wohnen halt hier und da in Deutschland, aber dann so diese kleinen Städte-Orts Namen, finde ich einfach immer noch viel lustiger.
2: Ich wüsste auch sofort, wenn ich jetzt einen Ort gründe, wie ich ihn nennen würde, Hobbitingen. Einfach nach Herr der Ringe, dass wir ein bisschen was Hobbitiges bei uns haben, weißt du, das wäre was richtig Schönes, das wäre mein
0: bei
2: Ort.
0: Bei Harry Potter so eine Slytherin-Grube würde ich auch irgendwo sehen.
2: Wo wohnst du? Slytherin-Grube 3?
0: Ja,
2: sehr gut.
0: Schön.
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0: Fahrdienste, die sich an den Taxitarifen orientieren. Dagegen laufen inzwischen mehrere Eilverfahren. Die Anbieter kritisieren die Regelung nämlich scharf. Bolt spricht von einem Nachfrageeinbruch von 44% innerhalb eines Monats. Die Stadt verteidigt die neuen Preise. Hintergrund sind unter anderem Verstöße gegen Arbeits- und Sozialvorschriften sowie die Forderung nach faireren Wettbewerbsbedingungen für das Taxigewerbe. Dann nicht wundern, wenn an diesem Sonntag auf einmal LKWs unterwegs sind. Aufgrund des Niedrigwassers auf Main und Donau hat unser Bundesland jetzt das Sonntagsfahrverbot aufgehoben. Damit sollen wichtige Güter wie Rohstoffe, Chemikalien und Energieträger trotz Einschränkungen in der Binnenschifffahrt weiter transportiert werden können. Wie lange die Ausnahme gilt, ist noch offen. Und bei der Lufthansa sind weitere Pilotenstreiks erstmal vom Tisch. Die Gewerkschaft Vereinigung Cockpit und Lufthansa haben sich auf ein Schlichtungsverfahren geeinigt. Es geht um offene Tariffragen. In diesem Jahr wurde schon an 7 Tagen gestreikt, hunderte Flüge sind ausgefallen und Lufthansa spricht von rund 150 Millionen Euro Kosten.
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0: Außer ein wenig Berufsverkehr ist auf den Straßen gerade nicht so viel los.
1: Blitzer.
0: Neu dazu gekommen in der Au am Maria-Hilf-Platz. Danke Sophia hier fürs Melden. Außerdem stehen Blitzer in Dachau auf der Münchner Straße unter Giesing-Pilgersheimer und Aschheim-Erdinger Straße. Habt ihr auch noch einen Blitzer gesehen? Dann macht's wie Sophia und ruft kurz durch oder schreibt eine WhatsApp unter der 93 3 93 3.
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0: Beim Taschepacken heute Morgen habe ich mir direkt mal ein Handtuch und Badesachen mit reingelegt, denn es ist heute wieder das perfekte Wetter, um nach der Arbeit oder vielleicht auch einfach mal in der Mittagspause in die Isar oder in die Freibäder zu gehen. Wir haben Temperaturen bis maximal 29 Grad. Es ist jetzt morgens noch ein kleines bisschen bewölkt, das zieht aber alles komplett weg und dann haben wir den Rest des Tages wirklich strahlenden Sonnenschein.
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4: Und ich darf gleich mein Deutsch-Rap-Expertinnenwissen unter Beweis stellen und Rappernamen erraten. Vorgelesen aber von einer Oma. Wie ich mich da schlage, das hört ihr alles direkt nach. Tiffany Ares, wir starten jetzt erstmal rein in den Dienstag mit OneRepublic.

0: Jetzt wird es hier so richtig Ghetto. Guten Morgen, hier ist Energy am Morgen mit Anna Gutenmorgen und mir, Ben. Denn es geht um Deutschrap. Liebe Anna Gutenmorgen, da kennst du dich doch ein bisschen aus, oder?
1: Ja, es geht. Also es ist jetzt nicht mein größtes Genre, was ich am meisten höre, aber ich würde sagen, noch ein bisschen mehr vielleicht als du, würde ich mich da
0: auf jeden
1: auskennen.
0: Fall. Das auf jeden Fall. Deswegen habe ich eine kleine Challenge für dich vorbereitet.
1: Okay.
0: Du hörst gleich Oma Petra. Die hat auf TikTok mit ihrem Enkel Julius Rappernamen vorgelesen, ohne natürlich wirklich zu wissen, wie man die ausspricht. Ich habe diese Töne jetzt.
1: Ja.
0: Und du musst raus finden, was will uns Oma Petra damit sagen? Welchen Rapper sozusagen? Das ist Nummer 1.
2: Jung-Wum.
1: Jung-Wum?
0: Jung-Wum.
1: Warte ich ja nochmal.
2: Jung-Wum.
1: Young-Hun.
0: Ja.
1: Ich will sie bestimmt sagen.
0: Sehr gut, sehr gut.
1: Ah, okay.
0: Achtung, ich habe noch einen für dich.
2: Benetz MC.
0: Oh Gott, wirklich.
1: Das klingt wie eine ganz andere Sprache.
2: Ja.
0: Am Anfang sehr wild. Bonatz.
1: Ach, Bones MC.
0: Ja.
1: Ah,
0: sehr
1: okay,
0: gut, Bones MC.
1: Witzig.
0: Sehr gut, ja.
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0: Wir machen jetzt weiter mit Teddy Swims, Mr. Know It All, hier auf Energy.

0: Es geht rein in Tag 2 in dieser Woche. Es ist Dienstag. Guten Morgen, München.
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0: Und da geht's heute nochmal Mode, Glamour und vor allen Dingen Fashion. Es geht um die Munich Fashion Week 2026, präsentiert natürlich von

0: 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Und für alle von euch, die mit dem Rad durch München fahren, beispielsweise jetzt auch in die Arbeit, wird es jetzt ein bisschen weniger holprig, denn das Baureferat hat an mehr als 120 Übergängen zwischen Radweg und Straße störende Bordsteinkanten fahrbahnbündig abgeschliffen. Also das heißt, die haben da mit einem Meißel dran gehauen, so wie damals die alten Ägypter und haben das ein bisschen runtergehauen. Unter anderem an der Waisenhaus-, Würmtal- und Knorrstraße. Die Aktion hat 100.000 Euro gekostet. Stammt übrigens aus dem München-Budget 2025. Da konnten wir alle einreichen, was wir in München bräuchten und was besser werden soll. Und das habt ihr eingereicht und deswegen wurde das in die Tat umgesetzt. Finde ich richtig gut. Wobei, ich bin ja Mountainbiker. Ich liebe es ja, über irgendwelche Hindernisse rüberzufahren. Also für mich hätte es jetzt nicht sein müssen, aber für euch da draußen, die mit dem Rennrad oder mit dem Gravel unterwegs sind, gute Fahrt euch!
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1: Und da sollte jetzt die liebe Jana in der Leitung sein. Hallo, guten Morgen.
2: Ja, guten Morgen, Hallöchen.
1: Jana,
3: hallo.
1: Wir grüßen dich. Hier sind Anna und Ben. Wir spielen eine Runde Stadtland Energy. Ja. Dein Buchstabe, das macht der Zufallsgenerator, den haben wir gekauft. Anna hat extra 50.000 Euro für ihren Monatsgehalt ausgegeben für das Gerät hier.
0: F.
3: F wie
1: Frieden,
3: Fröhlich, Fisch.
1: Freiheit, mein Gott. F ist ein guter Buchstabe, liebe Jana. Du hast 30 Sekunden, brauchst 5 richtige Antworten. Hast du mal eine Kategorie, wo dir mit F nichts einfällt? Kein Problem. Du sagst einfach weiter und Anna gibt dir dann einfach eine neue.
2: Alles klar.
1: Jana ist bereit, Anna ist bereit. Wir legen los.
3: Eine Eissorte mit F.
2: Französische Rose.
3: Okay. Ort für einen Heiratsantrag.
2: Frankfurt, oder?
3: Ja, ein Promi mit F.
2: Wie heißen die? Scheiße, weiter.
3: Das schmeckt dir gar nicht.
2: Fussel.
3: Deswegen musst du zum Arzt.
2: Finger gebrochen.
3: Also. Und ein Getränk.
2: Fanta.
3: Ja, komm.
1: Also, liebe Jana, Gratulation, du hast gewonnen.
2: Dankeschön.
3: Das hat sie doch richtig gut gemacht. Sehr schön kreativ.
1: Ja,
3: ich liebe ja so bescheuerte Antworten.
1: Ja, richtig.
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0: Promi-Tochter zur Innenarchitektin. Schönen guten Morgen, Energy am Morgens an hier mit mir, Anna, guten Morgen und Ben.
1: Morgen.
0: Und wir gratulieren Leni Klum, der Tochter von Heidi Klum, zum abgeschlossenen Studium Innenarchitektur.
1: Nein,
0: sehr interessant.
1: Leni
0: ja.
1: Klum ist jetzt Innenarchitektin?
0: Ja, finde ich witzig.
1: Könnte ich auch. Das ist es nämlich. Neben meinem Hauptberuf als Radiomoderator bin ich eigentlich Hobby-Innenarchitekt. Ich gehe in so viele, bei Freunden, bei Familie, ich gehe in so viele Wohnungen und sage ganz sympathisch, Mona, was habt ihr denn hier eingerichtet? Manchmal ist es die Wandfarbe, manchmal sind es die Möbel. Wie Dinge stehen, ist auch ganz wichtig.
0: Was macht dich denn zu einem guten Innenarchitekt?
1: Und ich mag die Frage, danke Anna, es ist Gespür. Es ist Gespür, das kannst du auch kaum studieren, sondern du gehst in einen Raum und du fühlst den Raum. Viele Leute haben zu viel in ihren Sachen. Ja. Viele Leute, du brauchst keine Wanddeko so viel. Das kann viel spartanischer mit Pflanzen, mit ein paar Bildern. Lass den Raum atmen.
0: Der spinnt. Also Ben, ich glaube dir wirklich vieles.
1: Danke.
0: Ich glaube wirklich, du könntest eher ein Flugzeug steuern, anstatt dass du Innenarchitekt bist.
1: Ich bin da sehr gut
0: drin. Witzige auch an der Sache ist, der liebe Ben lädt sich ja gerne in unsere Wohnungen ein.
2: Ja.
0: Aber keiner war bisher bei ihm zu Hause.
2: Ihr seid's noch nicht wert. Ihr seid noch nicht so weit.
0: In dein Schloss?
1: Naja,
0: wenn
1: du dann zu mir kommst, dann bist du so traurig, dass du in deine alte Büffelbude wieder musst.
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1: Ole, es ist gerade das Thema bei uns in München.
16: Ja, nicht nur bei uns hier in der City, sondern auf der ganzen Welt. Denn morgen ist ja die partielle Sonnenfinsternis und das sorgt ja für ein seltenes Himmelsspektakel über München. Los geht's bei uns hier in der City gegen 19.23 Uhr. Der Höhepunkt wird dann um 20.15 Uhr erreicht. Dann sind knapp 89% der Sonne verdeckt. Für die beste Sicht empfiehlt sich ein freier Blick Richtung West-Nordwest, zum Beispiel vom Olympiaberg oder dem Fröttmanninger Berg. Wichtig, schaut nur mit einer zertifizierten Sonnenfinsternisbrille in die Sonne. Normale Sonnenbrillen reichen nicht aus und können die Augen dauerhaft schädigen. Dann will die ÖDP sogenannte Klimaschirme bei uns in der City testen. Dabei handelt es sich um mobile Konstruktionen mit Kletterpflanzen, Sitzbänken und einem Wassertank, die ähnlich wie ein Baum Schatten spenden und die Umgebung abkühlen. Die Idee kommt aus Stuttgart, wo die Ersatzbäume bereits getestet werden. Sie sollen vor allem dort helfen, wo wegen Tiefgaragen oder Leitungen keine echten Bäume gepflanzt werden können. Und zu guter Letzt gibt's noch eine gute Nachricht aus unseren E-Mail-Postfächern. Dort landet nämlich weniger Spam. Web.de und GMX haben im ersten Halbjahr knapp 1 Milliarde verdächtige Mails pro Woche gezählt. Das sind etwa halb so viele wie im Vorjahreszeitraum. Dafür werden Spam-Mails aber immer persönlicher, etwa mit gefälschten Rechnungen oder Betrug per QR-Code. Da also weiterhin aufpassen.
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16: Es ist ein bisschen was los. Ihr müsst vorsichtig fahren auf der A9 Richtung München. Zwischen Kreuz München Nord und Fröttmanning Süd, da liegt nämlich ein totes Reh. Und auf der A99 Ostumfahrung Richtung Nürnberg. Zwischen Kirchheim bei München und Aschheim-Ismaning, da liegen Fahrzeugteile.
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16: schön auf euer Tempolimit achten solltet ihr in Aschheim auf der Erdinger Straße, unter Giesing, Pilgersheimer und in Dachau auf der Münchner Straße. Habt ihr auch noch einen Blitzer oder einen Stau gesehen, dann ruft einfach kurz an oder schreibt eine WhatsApp unter der 93 3 93
6: 3. 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
16: Ich bin heute Morgen aufgestanden und ich habe einfach so direkt ein richtig großes Verlangen danach gehabt, Eis zu essen. Ich weiß nicht, was da los war, ob da irgendwie das innere Kind aus mir gesprochen hat. Aber ich finde, bei dem Wetter der letzten Tage, da darf man auch morgens schon Lust auf dem Eis haben. Das Wetter sieht heute auch nicht wirklich anders aus. Es ist gerade noch minimal bewölkt. Nachher haben wir dann aber strahlend blauen Himmel bis zum geht nicht mehr. Bei Temperaturen bis maximal 29 Grad.
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1: Ja, und es ist Dienstag, das bedeutet bei uns, es gibt eine neue Folge Alt versus Jung. Yay. Da geht's heute um Liebe und einen Helikopterflug. Alles um 10 vor 8.
0: Davor geht's um Urlaub, wenn der nun nicht irgendwann auch enden würde. Oder seid ihr eher Team, reicht dann auch mal, so wie ich. Ich will jetzt auch mal wieder zu Hause, Home Sweet Home. Das haben wir euch gefragt und die Antworten darauf hört ihr nach Bruno Mars. Jetzt gibt's erstmal eine Runde Jack Style, Turn the Lights Off, habt einen richtigen

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0: wette, ihr kennt alle dieses eine Gefühl. Guten Morgen, hier ist Energy am Morgen für euch mit Anna. Guten Morgen,
1: hi.
0: Und mir Ben. Achtung, ihr seid im Urlaub und ihr wollt einfach nicht mehr gehen. Die Sonne, der Strand, das gute Essen, das Ausschlafen. Nee. Für die Ewigkeit ist es doch gemacht.
1: Nein, Ben. Also ich bin ja gar nicht Team für die Ewigkeit Urlaub, sondern ich finde, irgendwann ist auch mal gut.
0: Nee.
1: Also alles so über 4-5 Tage, denke ich mir so, wann können wir denn wieder nach Hause?
0: Home, nein, Sweet Home. Du meinst Wochen, 4-5 Wochen.
1: Nein! Oh. Wir sind uns da nicht einig und deswegen haben wir euch gefragt, wie seht ihr das? Und wir hören mal jetzt eure Antwort.
2: Ich glaube, das war Mallorca. Das war unser erster Urlaub. Und das war einfach so, allein das Gefühl, dass wir da zusammen in Urlaub gefahren sind. Ich glaube, das war es einfach, dass wir nicht zurück in den Alltag wollten.
3: Ich glaube, ich wollte immer wieder zurück, weil ich es hier schon sehr liebe und es hier mein Zuhause ist. Aber ich hatte auf jeden Fall sämtliche Urlaube, wo man noch hätte ein paar Wochen länger bleiben können.
4: Als ich in Miami war tatsächlich. Also den fand ich, das fand ich bis jetzt am tollsten. Ich war schon an vielen Orten auf der Welt, aber Miami ist mir im Kopf geblieben. Also der Strand war total klasse. Das war ein Riesenstrand. Also ich weiß noch, wie wir dorthin gelaufen sind. Die ganzen Menschen und das Feeling einfach von den ganzen Menschen, das war besonders toll.
0: Das Feeling, der Strand. Anna, guten Morgen. Du kannst mir doch nicht ehrlich sagen, dass du nicht einen wunderschönen Strandurlaub austauschen würdest
1: natürlich.
0: Mit deiner alten Buchte hier.
1: Überhaupt nicht. Ich hatte auch schon ganz tolle Urlaube.
0: Siehst du?
1: Also wirklich ganz, ganz tolle Orte habe ich mir schon angeguckt. Und ich habe das auch immer doll geliebt. Aber ich bin einfach kein Langzeitsurlaubsmensch. So ab 4-5 Tagen, ich habe richtig heimweh. Ich möchte einfach in meine eigenen vier Wände, in mein eigenes Bett.
0: Wir brauchen eure Meinung. Was sagt ihr dazu? Langzeiturlaub oder ganz schnell wieder nach Hause? Schickt uns eine WhatsApp.
1: Jetzt höre ich auch was für Urlaub für die Ohren.
0: Schön.
1: Pass auf, Paul Monkey und The Palm Tree Boy mit Afghazi. Auf Energy immer die besten neuen Hits.

0: Und da haben wir natürlich immer die besten neuen Hits für euch. Einer darf da nicht fehlen. Nico Santos, jetzt hier mit Optimist.
1: Bei diesem Song denke ich an eine Kollegin von uns, Annika, habt ihr ja auch schon ein paar Mal gehört, der ich nur ein Kompliment ausspreche, solange sie nicht im Raum ist. Annika ist für mich die geborene Optimistin. Ist dir das auch schon mal aufgefallen, dass du mit der sonst wo sein kannst und die findet immer was Positives an der Situation?
0: Stimmt, ja.
1: Oh ja, jetzt sind wir im Stau, haben wir Zeit zu reden. Es ist immer irgendwie, die geht immer positiv in dem Moment. Das finde ich sehr gut.
0: Die lebt einfach so nach dem Motto, können wir jetzt nicht ändern?
1: Machen
0: wir stecken
1: wir's
0: da jetzt fest. Also müssen wir uns einfach mit der Situation zufrieden geben. Und ich glaube, das ist manchmal gar nicht mal so ein schlechter Ansatz. Anstatt, dass man sich an so kleinen Dingen so mega drüber ärgert und reinsteigert. Es ist, was es ist.
1: Wie Optimismus musikalisch klingt, hört ihr jetzt hier dank Nico Santos.

0: Ach ja, manchmal realisiere ich, ich verbringe meine besten 20er Jahre mit diesem alten Sack.
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0: Natürlich lieb gemeint, Energy am Morgens an. Hier mit mir, der knackigen Anna, guten Morgen und dem Vorrentner Ben.
1: Du bist wirklich
0: 15 Jahre liegen zwischen uns beiden. Und was wissen wir denn über jeweils die andere Generation? Das testen wir jetzt.
1: Wer oder was ist Herzblatt?
0: Das spielst du manchmal mit mir. Also ihr müsst euch vorstellen, wir stehen dann hier im Studio, wenn die Musik läuft. Dann haben wir hier Fenster. Aber ich stehe auf der einen Seite, Ben auf der anderen Seite. Und dann lässt er das Fenster los und sagt dann irgendwie sowas wie, und das ist dein Herzblatt. Und das ist dann so, wir spielen dann quasi nach, als wären Ben und ich in einer Dating-Show und würden uns jetzt quasi das erste Mal sehen.
1: Ja.
0: Und ich glaube, das wurde moderiert von...
1: Jetzt kommt's. Also jetzt hast
0: Kai Pflaume.
1: Du 100.000 Punkte. Sehr, sehr gut. Sehr richtig.
0: Ja, ich bin ja auch großer Kai Pflaume-Fan.
1: Ja, der ist auch
0: der
1: super.
0: Lacht immer so lustig nach ihm.
1: Hier ist dein Herzblatt. Es war immer einer, saß auf der einen Seite der Wand, die dann weggefahren ist. Auf der anderen Seite waren drei Leute. Und diesen drei Leuten wurden dann quasi Fragen gestellt. Mhm. Und dann durfte man sich entscheiden. Dann haben sie sich zum ersten Mal gesehen. Immer mega unangenehm, weil es halt eine fremde Person so, hey du, na? Und dann haben die irgendeinen Helikopterflug über die Alpen bekommen oder sowas. Und ich auch gedacht, oh mein Gott.
0: Nee.
1: Das ist so eine Show, die müsste wieder zurückkommen. Finde ich nämlich. Das wäre für die Gen Z eine absolute Möglichkeit, was auch für Gen Z gut ist, aber für jede Generation, ist der Alt vs. Jung Podcast.
0: Ja.
1: Überall, wo es Podcasts gibt und natürlich bei uns in der Energy App.
0: Jetzt machen wir weiter mit Olivia Dean. Ein bisschen was Entspanntes.
1: Auch irgendwie oldschool, ne?
0: Jessiges, so easy auf Energy. 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
4: Heute gibt's gute Neuigkeiten bei uns in der City, oder Ole?
5: Ja, kann man so sagen, denn unsere City bleibt ein echter Touri-Magnet. Im Juni haben knapp 840.000 Menschen die Stadt besucht. Das sind rund 7,5% mehr als im Vorjahr. Besonders beliebt ist München aktuell bei Gästen aus den USA und China. Dort ist die Zahl der Besucher sogar um 47% gestiegen. Ob Weißwurst, Hofbräuhaus oder die Eisbachwelle, internationale Gäste feiern vor allem die Mischung aus bayerischer Tradition, Kultur und Münchner Lebensgefühl. Nur aus den arabischen Golfstaaten kamen zuletzt etwas weniger Besucher nach München. Dann wird's für uns jetzt etwas einfacher, in der City zu radeln. Das Baureferat hat an mehr als 120 Stellen Bordsteinkanten entlang von Radwegen abgeschliffen. Die Maßnahme geht auf eine Gewinneidee des München-Budgets 2025 zurück. Insgesamt wurden dafür 100.000 Euro investiert. Profitieren sollen vor allem viel genutzte Strecken, unter anderem an der Waisenhaus, Tschocke, Würmtal und Knorrstraße. Das Ziel: weniger Holpern, mehr Komfort und mehr Sicherheit auf unseren Radwegen. Und dann gibt's noch ein Update bei der Deutschen Bahn. Die Bodycams von Zugbegleitern sollen in Zukunft auch den Ton mitschneiden. Die Deutsche Bahn startet dazu ab Herbst einen Test in der Region Rhein-Neckar-Pfalz. Danach soll die Technik schrittweise bundesweit kommen. Hintergrund sind die vielen Übergriffe auf Zugbegleiter.
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5: Der Berufsverkehr ist in vollem Gange, deswegen haben wir ein bisschen Stop-and-Go auf dem mittleren Ring. Außerdem müsst ihr immer noch beachten, die B471 Inning Richtung Fürstenfeldbruck, die ist in beiden Richtungen zwischen dem Kreisverkehr der Graf-Rassow-Straße und der Schöngeisinger-Straße wegen Fahrbahnerneuerung gesperrt.
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5: Hier tut sich heute nicht ganz so viel, ihr müsst aber trotzdem auf euer Tempolimit achten auf der A99 Höhe Grasbrunn, dann in Aschheim auf der Erdinger Straße, unter Giesing Pilgersheimer und in Dachau auf der Münchner Straße. Aber habt ihr noch einen gesehen, dann ruft einfach kurz durch oder schreibt eine WhatsApp unter der 93 3 93
2: 3. 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
5: Also einen krassen Vorteil hat die Hitze aktuell, ja, und das finde ich ist Wäsche waschen. Es ist so ein Gamechanger. Ich habe gestern Abend noch schnell eine Wäsche in die Waschmaschine gehauen und die war heute Morgen einfach schon fast komplett trocken. Ist aber auch sehr gut, weil dann kann man die paar luftigen Sachen, die man hat, sehr schnell immer wieder anziehen. Das ist heute nämlich auch wieder wichtig, sich schön luftig anzuziehen. Wir kriegen Temperaturen bis maximal 29 Grad. Heute Vormittag ist es noch ein kleines bisschen bewölkt, immer mal wieder, aber danach wirklich strahlender Sonnenschein. Also richtig, richtig schön heute. Heute wieder.
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0: eine Gruppe fremder Menschen lacht euch aus und ihr denkt nur, ja, die haben komplett recht. Darum geht's jetzt hier. Guten Morgen, hier ist Energy am Morgen mit Anna. Guten Morgen,
1: hi,
0: dem lieben Kollegen Gabriel.
1: Hello.
0: Und mir, Ben. Die ersten Kolleginnen und Kollegen kommen halt zurück aus dem Urlaub.
2: Ja, und Gabriel hat uns einen schönen Fail mitgebracht. Erzähl.
1: Ach, einen Fail habe ich dabei und ein kleines Souvenir.
0: Oh.
1: Damit ihr diesen Fail ertragen könnt, habe ich euch ein kleines Uso-Bonbon mit.
0: Das ist jetzt eine Überraschung. Auch
2: das Uso-Bonbon.
1: Typisch Griechenland, jetzt wisst ihr auch, wo ich herkomme. Ich war auf der Insel Naxos und wir waren auch in Mykonos, das war richtig toll.
0: Traumhaft.
1: Und Leute, ich kann mich da nicht mehr blicken lassen.
0: Was kommt jetzt?
1: Es gibt da so eine ganz besondere Stelle, man nennt das auch Klein Venedig. Da ist man quasi direkt am Wasser, ganz viele Cafés und Bars direkt am Ufer. Da
0: schön.
1: Ist eine Kaimauer und die Wellen schlagen aber immer dagegen.
2: Ja.
1: Und da wird man gewarnt. Ich habe das auch vorher gelesen online, dass man da aufpassen muss. Ja. Dann stehen wir da, ich natürlich alles vergessen. Posiere für meinen Freund, für irgendwelche Bilder, wie ich Angst vor dem Wasser habe, beiße mir noch so in die Hand.
0: Oh,
1: toll, toll, toll. Und auf einmal, wie ein Bitch Slap von Poseidon, kommt eine Welle und ich bin von Kopf bis Fuß nass.
0: Nein.
1: Ich bin wirklich durchnässt und dann sitzen da an dieser Kaimauer, an der wirklich prominentesten Stelle überhaupt, 30 Leute in Cafés und Bars und lachen mich schallend aus.
0: Das ist ja fantastisch.
1: Die lachen mich aus und ich kann nichts anderes machen als mitlachen, weil alle gucken mich natürlich an.
2: Ja.
1: Und es ist ja wirklich Mykonos, der Instagram-Hotspot schlechthin.
0: Alle
1: und
0: da.
1: Ich sehe aus, als wäre ich beim Wet-T-Shirt-Contest für Arme.
2: Oh nein,
1: wirklich.
0: Der Bitch-Slap von Poseidon, das ist ja Weltklasse.
2: Aber oh es war ja wenigstens warm, du hast dich dann nicht erkältet, es ist dann auch schnell getrocknet.
0: Gut, schön
2: und bei
0: geredet.
2: Deinem Körper kann man sich das ja dann auch erlauben.
0: Du kannst
2: erlauben.
0: Ja einiges zeigen.
1: Ja, danke, stimmt. Anna, aber wirklich, die Menschen haben gelacht. Schallend.
2: Habt ihr auch einen Urlaubsfail? Dann ruft an oder schreibt einfach mal eine WhatsApp.
0: Wir machen weiter mit Temper City. Self-Aware hier für euch auf

0: Morgen an diesem Dienstag. Wir tackeln euch mal ganz kurz in den Tag.
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0: Neue Kombi, neues Glück. Energy am Morgens an, hier mit mir, Anna. Guten Morgen, Ben und Gabriel.
1: Hello.
0: Zurück aus dem Urlaub.
2: Und Gott sei Dank trocken wieder, muss man auch mal sagen.
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0: Hat er schon erzählt, wurde in Griechenland von einer Welle erfasst.
1: Aber sowas.
0: Jetzt gibt es eine Welle von Wissen. Du hast eine Behauptung und wir müssen rätseln, Fakt oder Fake.
1: Mit meinem Lieblingsthema, Spider-Man Brand New Day, ist der Film, der am schnellsten 1 Milliarde Dollar eingespielt hat. Fakt oder Fake?
2: Könnte man sich vorstellen, aber gibt es natürlich einige Filme, die, wo man denkt, das könnte funktioniert haben.
0: Ja.
2: 1 Milliarde.
0: Aber ich meine, wir haben ja jetzt auch 5 Jahre auf den neuen Teil gewartet und wir sind alle losgesprintet, also ich auch. Dementsprechend, ich habe denen auch schon Geld eingebracht. Ich glaube, es ist ein Fakt. Ich sag Fakt.
2: Ich sag Fake, obwohl es natürlich ein fantastischer Film ist und verdient hätte, aber da ist bestimmt irgendwie Avengers oder sowas vielleicht.
0: Ach so, ja, okay.
1: Spider-Man Brand New Day ist der Film, der am schnellsten 1 Milliarde Dollar eingespielt hat. Ist ein
0: Fake.
1: Nee, es hat 6 ganze Tage gedauert, meine Güte. Aber, Achtung Ben, Avengers Endgame.
2: Ja.
1: Da hat es nur 5 Tage gedauert und da war die Milliarde schon drin.
2: Oh, krass, siehst du? Die ganzen Marvel-Dinger.
1: Also war wirklich ganz knapp.
2: Ja.
1: Aber wer weiß, ich meine, der 5. Teil von Spider-Man ist ja schon bestätigt. Mhm. Wer weiß, vielleicht geht es dann sogar noch schneller.
2: Und es kommt aber auch ein neuer Avengers-Film dieses Jahr noch raus. Hier, dieser Doomsday.
0: Ja.
2: Der wird vielleicht auch ein Knaller. Mein Gott.
0: Also ja, generell, Marvel ist schon was
2: Superhelden
0: Feines.
2: Funktionieren.
0: Wenn ihr da noch nicht drin seid, kommt mal mit rein. Es dauert ein bisschen. Also wenn man jetzt wenn man von null anfangen möchte, braucht man so um die 12 Jahre vielleicht. Aber dann seid ihr drin.
1: Es lohnt sich. Super.
2: Wir machen jetzt weiter mit Flow und Leak It hier auf Energy.

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13: Ole, wir reden heute früh mal wieder über...
14: Ja, den Streit zwischen Uber, Bolt und den Taxis. Der landet jetzt nämlich vor Gericht. Seit Anfang Juli gelten in München Mindestpreise für Fahrdienste, die sich an den Taxitarifen orientieren. Dagegen laufen inzwischen mehrere Eilverfahren. Die Anbieter kritisieren die Regelung nämlich scharf. Bolt spricht von einem Nachfrageeinbruch von 44% innerhalb eines Monats. Die Stadt verteidigt die neuen Preise. Hintergrund sind unter anderem Verstöße gegen Arbeits- und Sozialvorschriften sowie die Forderung nach faireren Wettbewerbsbedingungen für das Taxigewerbe. Dann nicht wundern, wenn an diesem Sonntag auf einmal LKWs unterwegs sind. Aufgrund des Niedrigwassers auf Main und Donau hat unser Bundesland jetzt das Sonntagsfahrverbot aufgehoben. Damit sollen wichtige Güter wie Rohstoffe, Chemikalien und Energieträger trotz Einschränkungen in der Binnenschifffahrt weiter transportiert werden können. Wie lange die Ausnahme gilt, ist noch offen. Und bei der Lufthansa sind weitere Pilotenstreiks erstmal vom Tisch. Die Gewerkschaft Vereinigung Cockpit und Lufthansa haben sich ja auf ein Schlichtungsverfahren geeinigt. Es geht um offene Tariffragen. In diesem Jahr wurde schon an 7 Tagen gestreikt, hunderte Flüge sind ausgefallen und Lufthansa spricht von rund 150 Millionen Euro Kosten.
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14: Der Berufsverkehr ist immer noch am Start, also plant ein bisschen mehr Zeit ein, einfach auf den mittleren Ring, sonst sieht's sehr gut aus.
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14: Simon, danke fürs Melden in Schwabing-Freimann am Frankplatz. Außerdem stehen Blitzer in Pullach im Isartal auf der Sollner Straße, in Dachau auf der Münchner, Aschheim-Erdinger und in Untergiesing auf der Pilgersheimer. Habt ihr auch noch einen Blitzer gesehen? Dann ruft einfach kurz durch oder schreibt eine WhatsApp unter der 93 3 93 3.
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14: Bei mir stand gestern mal so eine etwas größere Putzaktion an. Die Wohnung muss ja dann auch irgendwann mal sauber gemacht werden. Und ich sag, es war wirklich anstrengender als jedes Workout, was ich hätte machen können. Deswegen, falls eure Wohnung noch nicht zu dreckig ist, nutzt die Zeit heute lieber, vielleicht um ein bisschen rauszugehen und das schöne Wetter zu genießen. Wir haben Temperaturen bis maximal 29 Grad. Am Vormittag ist es jetzt noch ein ganz, ganz kleines bisschen bewölkt, aber dann danach wirklich strahlender Sonnenschein.
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15: sprechen gleich über eure schönsten Urlaube, denn wir wollten wissen...
13: Aus welchem Urlaub wolltet ihr eigentlich gar nicht mehr nach Hause zurückkehren? Das hören wir uns gleich alles an nach Holly Humberstone. Jetzt erstmal die fantastische Taylor Swift, Elizabeth Taylor hier auf Energy.

0: Schöneres als Urlaub machen. Manchmal ist das sogar schöner als zu Hause. Guten Morgen, hier ist Energy am Morgen für
1: Hallo?
0: Euch. Natürlich mit einer guten Morgen und mir, Ben. So ein Urlaub, der ist manchmal so schön, da möchte man gar nicht mehr abreisen,
1: naja,
0: oder Anna?
1: Na, also das Gefühl kenne ich nicht. Ich glaube, mir fehlt einfach ein Urlaubsskin. Ich hatte schöne Urlauber, aber Home Sweet Home, also 4 Tage maximal. Nee. Zu Hause ist es immer noch am schönsten. Oder was sagt ihr?
2: Ich komme in Italien mal, in Rimini. Das war echt schön, ja. Mit meiner Familie war ich im Hotel für eine Woche, glaube ich, am Meer.
3: Na, so jetzt nicht, weil zu Hause ist doch immer wieder schön. Mhm. Aber ja schon, dass es wehtut beim Abreisen, ja. Eigentlich sogar mein letzter, würde ich sagen, der ging nach Lissabon. Ich fand einfach die Stadt cool. Ich liebe es auch, wenn Städte am Meer liegen. So, dass man diese Mischung aus Städtetrip und man kann erkunden, aber auch mal einen Tag am Strand liegen und ins Meer hüpfen hat.
4: Also unser jetziger Urlaub, unser Berlin-Urlaub, das war jetzt erstmal ein Urlaub so richtig. Ist schön, ja.
1: Ja, ich hatte auch schon schöne Urlaube, aber ich mag es auch einfach super gerne zu Hause. So 3-4 Wochen weg, da denke ich, boah, können wir wieder nach Hause gehen?
0: Das wäre doch mega, stell dir vor, einfach einen Monat abschalten können. Wir brauchen eure Meinung. Was sagt ihr, Urlaub für die Ewigkeit oder schnell wieder nach Hause? Schickt uns mal eine WhatsApp.
1: Jetzt haben wir für euch Griffin zusammen mit Kygo Khalid, Save My Love auf Energy, immer die besten neuen Hits. 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

0: Und da haben wir mal wieder einen absoluten Energy-Hit für euch. Gotye und Kimbra mit Somebody That I Used To Know.
1: Absoluter Wahnsinns-Song, der auch so ein bisschen die Vermutung lässt, ob der Gotye nicht ein Zeitreisender ist. Weil ist dieser Song jetzt nicht über ihn selbst? Ich habe das Gefühl, der hat diesen einen Song gemacht. Absoluter Banger auf der ganzen Welt. Und jetzt fragt man sich, was macht Gotye? Gotye ist im wahrsten Sinne des Wortes selber jetzt Somebody That We Used To Know. Und hier ist er jetzt auf Energy. 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

Es ist Dienstag, guten Morgen oder wie es bei uns heißt, grüß euch. 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Denn München zieht. München ist offenbar gerade ziemlich angesagt und das weltweit. Im Juni haben über 839.000 Gäste unsere Stadt besucht. Das sind 7,5% mehr als noch im Jahr zuvor. Besonders auffällig bei der ganzen Geschichte, bei den Gästen aus den USA und China gab es einen kräftigen Zuwachs. Bei China fast 50% mehr als noch in den letzten Jahren. Ja, und was lieben die so an München, unsere Touris? Natürlich die Klassiker wie der Marienplatz, der Viktualienmarkt, dann sowieso für jeden Amerikaner. Let's go to the Hofbräuhaus. Ja, auch ganz vorne mit dabei. Eisbach sowieso. Und ja, auch die Weißwurst kommt international offenbar richtig gut an. Aber an alle Touris, listen to me. Don't eat the Weißwurst with ketchup.

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4: Ole, es ist gerade das Thema bei uns in München.
5: Ja, nicht nur bei uns hier in der City, sondern auf der ganzen Welt. Denn morgen ist ja die partielle Sonnenfinsternis und das sorgt ja für ein seltenes Himmelsspektakel über München. Los geht's bei uns hier in der City gegen 19.23 Uhr. Der Höhepunkt wird dann um 20.15 Uhr erreicht. Dann sind knapp 89% der Sonne verdeckt. Für die beste Sicht empfiehlt sich ein freier Blick Richtung West-Nordwest, zum Beispiel vom Olympiaberg oder dem Fröttmanninger Berg. Wichtig, schaut nur mit einer zertifizierten Sonnenfinsternisbrille in die Sonne. Normale Sonnenbrillen reichen nicht aus und können die Augen dauerhaft schädigen. Dann will die ÖDP sogenannte Klimaschirme bei uns in der City testen. Dabei handelt es sich um mobile Konstruktionen mit Kletterpflanzen, Sitzbänken und einem Wassertank, die ähnlich wie ein Baum Schatten spenden.

0: E-Mail-Postfächern. Dort landet nämlich weniger Spam. Web.de und GMX haben im ersten Halbjahr knapp 1 Milliarde verdächtige Mails pro Woche gezählt. Das sind etwa halb so viele wie im Vorjahreszeitraum. Dafür werden Spam-Mails aber immer persönlicher, etwa mit gefälschten Rechnungen oder Betrug per QR-Code. Da also weiterhin aufpassen.
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0: Außer ein wenig Stop-and-Go auf dem Mittleren Ring sieht sehr gut aus auf den Straßen.
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0: Ihr müsst schön auf euer Tempolimit achten in Aschheim auf der Erdinger Straße, Schwabing-Freimann auf dem Frankplatz, Aubing-Wiesenfelser Straße, unter Giesing-Pilgersheimer, Pullach im Isartal-Sollner und in Dachau auf der Münchner Straße. Habt ihr auch noch einen Blitzer gesehen? Dann ruft einfach kurz an oder schreibt uns eine WhatsApp unter der 93 3 93 3.
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0: Beim Taschepacken heute Morgen habe ich mir direkt mal ein Handtuch und Badesachen mit reingelegt, denn es ist heute wieder das perfekte Wetter, um nach der Arbeit oder vielleicht auch einfach mal in der Mittagspause in die Isar oder in die Freibäder zu gehen. Wir haben Temperaturen bis maximal 29 Grad. Es ist jetzt morgens noch ein kleines bisschen bewölkt, das zieht aber alles komplett weg und dann haben wir den Rest des Tages wirklich strahlenden Sonnenschein.
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4: Güte, was haben wir denn bitte für den Dienstag? Eine geile Kombi am Start. Gleich gibt's die ganz neue Nummer Privacy von Pitbull und Jason Derulo.
5: Achso, ich dachte, wir sind die geile Kombi. Aber die klingt natürlich auch gut.
4: Ja, bei uns hören die Leute jeden Tag.
5: Ja. Hört ihr gleich alles? Klingt schon mal sehr vielversprechend. Wir starten aber in die Stunde mit Jack Style und Turn the Lights Off hier auf Energy. Morning,

0: Morgen, hier ist Energy am Morgen für euch mit natürlich einer guten Morgen
1: Hallo.
0: Und mir Ben und mit einer Kombi, absoluter Wahnsinn.
1: Ganz neue Mücke.
0: Eine ganz neue Mücke, Anna, guten Morgen.
1: Hey, wirklich, ich höre heute auf zu reden. Ganz neue Mücke gibt's heute von Pitbull und Jason Derulo. Ich glaube, ich bin ein bisschen aufgeregt, Ben, weil Jason Derulo war ja letztens erst am Megapark,
0: ja,
1: am Ballermann.
0: Nein.
1: Ich fliege ja jetzt diese Woche noch Palma und dann würde ich auch einen Abstecher zum Ballermann machen. Aber bei meinem Glück ist natürlich Jason Derulo wieder nicht da.
0: Sondern
1: Die Arzen sind auf jeden Fall am Start.
0: Der Kumpel ist da. Privacy gibt's jetzt von Jason Derulo und Pitbull. Mensch, Anna, guten Morgen. Derulo. Stereotypes. 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

0: heute ein besonders wilder Tag. Hier bei Energy am Morgen mit mir, Anna, guten Morgen, und Ben.
1: Ja, mein Auto ist in der Werkstatt, deswegen dachte ich mir, ich komme mal mit dem Fahrrad zur Arbeit gefahren. Also bin ich nachts um 4 durch die Stadt. Ich war der einzige Fahrradfahrer auf der gesamten Welt. Es war auch arschkalt, hätte ich nicht gedacht.
0: Ja.
1: Ewigkeiten gebraucht, um herzukommen, um dann vor der Tür des Studios zu merken, dass mein Schlüssel hier für Energy am Autoschlüssel dran ist, den ich ja abgegeben hatte. Musste ich 20 Minuten warten, bis die Alte auf Arbeit kommt.
0: Die Alte, guten Morgen, ist nicht die pünktlichste, kann ich ja jetzt ja auch mal sagen. Ich komme wirklich immer kurz vor knapp. Und dann komme ich raus aus der Tiefgarage, schön aus meinem warmen Auto. Und dann steht er da.
1: Ich
0: warte seit 20 Minuten, weil ich keinen Schlüssel bei habe.
1: Und dann habe ich nicht nur, bin ich nicht hier reingekommen, sondern auch an meinen Fächle komme ich nicht. Und da ist meine Brille, dass ich überhaupt was sehen kann.
0: Oh Gott, Ben,
1: deswegen
0: habe ich ja komplett verloren.
1: Und dann habe ich jetzt die ganze Sendung ohne Brille gemacht und ich habe wieder mal Weltklasse abgeliefert. Trotz dieser ganzen Widrigkeiten habe ich hier eine Sendung hingelegt, die wirklich olympiös ist.
0: Ist so ein Quatschkopf. Hättet ihr das ja alleine machen müssen? Ich wäre gespannt. Also wo wär die Reise jetzt hingegangen? Ohne Brille. Genau, hätte sich mal aufschließen können.
1: Viel Musik hätte da gehört.
0: Aber schön, dass du da bist. Und sag mal, isst du jetzt auch am Mikrofon?
1: Es ist früh. Mir ist halt, einfach nicht mein Tag. Schön, dass du bist. Ah, guten Morgen. Alles Gute beruflich.
0: Ist okay.
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7: Ihr müsst vorsichtig fahren auf dem Innsbrucker Ring in Höhe des Tunnels. Da steht nämlich ein defektes Fahrzeug.
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7: Bene, danke fürs Melden in Aubing auf der Wiesentfelser Straße. Außerdem stehen Blitzer in Untergiesing auf der Pilgersheimer, Pullach im Isartal Solna, Dachau auf der Münchner und Schwabing-Freimann auf dem Frankplatz und in Aschheim auf der Erdinger Straße. Habt ihr auch noch einen Blitzer gesehen? Dann macht's einfach wie Bene, ruft kurz an oder schreibt eine WhatsApp unter der 93 3 93
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7: Ich bin heute Morgen aufgestanden und ich habe einfach so direkt ein richtig großes Verlangen danach gehabt, Eis zu essen. Ich weiß nicht, was da los war, ob da irgendwie das innere Kind aus mir gesprochen hat. Aber ich finde, bei dem Wetter der letzten Tage, da darf man auch morgens schon Lust auf dem Eis haben. Das Wetter sieht heute auch nicht wirklich anders aus. Es ist gerade noch minimal bewölkt. Nachher haben wir dann aber strahlend blauen Himmel bis zum geht nicht mehr. Bei Temperaturen bis maximal 29 Grad.
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1: Es ist Dienstag und das heißt natürlich eine neue Folge Alt vs. Jung. Da geht's gleich um Liebe und einen Helikopterflug.
0: Ich liebe dieses Quiz. Und wen ich auch liebe, ist Olivia Rodrigo. Könnte auch Alt vs. Jung mit dir spielen. Die ist, glaube ich, sogar noch ein Jahr jünger als ich. 23. Drop Dead, jetzt auf Energy, immer die besten neuen Hits.

0: Es geht rein in Tag 2 in dieser Woche. Es ist Dienstag. Guten Morgen, München.
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0: Und da geht heute nochmal Mode, Glamour und vor allen Dingen Fashion. Es geht um die Munich Fashion Week 2026. Präsentiert natürlich von uns, von Energy. Heute der allerletzte Tag. 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Und für alle von euch, die mit dem Rad durch München fahren, beispielsweise jetzt auch in die Arbeit, wird es jetzt ein bisschen weniger holprig, denn das Baureferat hat an mehr als 120 Übergängen zwischen Radweg und Straße störende Bordsteinkanten fahrbahnbündig abgeschliffen. Also das heißt, die haben da mit dem Meißel dran gehauen, so wie damals die alten Ägypter, und haben das ein bisschen runtergehauen. Unter anderem an der Waisenhaus-, Würmtal- und Knorrstraße. Die Aktion hat 100.000 Euro gekostet. Stammt übrigens aus dem München-Budget 2025. Da konnten wir alle einreichen, was wir in München bräuchten und was besser werden soll. Und das habt ihr eingereicht und deswegen wurde das in die Tat umgesetzt. Finde ich richtig gut. Wobei, ich bin ja Mountainbiker. Ich liebe es ja, über irgendwelche Hindernisse rüberzufahren. Also für mich hätte es jetzt nicht sein müssen, aber für euch da draußen, die mit dem Rennrad oder mit dem Gravel unterwegs sind, gute Fahrt euch!
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0: Ruhe, ich bin Armani, wir gehen direkt rein. In 10 Minuten hören wir Ray Dalton. Jetzt gibt's Juste, Jaxel und Jon mit Turn the Lights Off. Viel Spaß!
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1990 ist Daray Dalton schon im Alter von 6 Jahren in einem Kirchenchor aufgetreten. So eine Erfahrung shapen natürlich dann auch so eine Karriere. Der hat eine richtig geile Stimme, hat schon Songs mit Macklemore und Felix Jehn. Und jetzt hören wir seinen Track Go That High. Richtig geile Nummer, Energies an, immer die besten neuen Hits.

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8: Mit Selina, hi. Der Streit zwischen Uber, Bolt und den Taxis landet jetzt vor Gericht. Seit Anfang Juli gelten in München Mindestpreise für Fahrdienste, die sich an den Taxitarifen orientieren. Dagegen laufen inzwischen mehrere Eilverfahren. Die Anbieter kritisieren die Regelung sehr. Bolt sagt, die Nachfrage ist innerhalb eines Monats um 44% gesunken. Die Stadt wiederum verteidigt die neuen Preise. Der Hintergrund des Ganzen waren ja Verstöße gegen Arbeits- und Sozialvorschriften, genauso wie die Forderung nach faireren Wettbewerbsbedingungen für das Taxigewerbe.
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9: Im Studio Gisa Weber. Hitzeschutz sollte als Gemeinschaftsaufgabe in die Verfassung. Diese Forderung kommt angesichts der weiter hohen Temperaturen in Deutschland jetzt auch vom Städtetag. So wäre strukturell unterfinanzierten Kommunen bei der Finanzierung durch Bund und Länder geholfen. Das sagt Präsident Jung dem Redaktionsnetzwerk Deutschland. Die Kürzung von Steuerfreibeträgen für bestimmte Vereine kommt doch nicht. Nach massiver Kritik nimmt Bundesfinanzminister Klingbeil sie zurück. Der Freibetrag beim Einkommen steuerpflichtiger Vereine sollte von 5 auf 1.000 Euro gesenkt werden. Gemeinnützige Vereine wären nicht betroffen gewesen. In Russland darf die einzige Antikriegspartei nicht bei der Parlamentswahl im kommenden Monat antreten. Der oberste Gerichtshof hat die Partei Jabloko ausgeschlossen wegen angeblicher Verstöße gegen die russische Wahlgesetzgebung. Jabloko setzt sich für ein Ende des Ukraine-Kriegs ein. Kolumbien ist vom stärksten Erdbeben seit einem Jahrzehnt erschüttert worden. Mehr als 100 Menschen wurden getötet. Rettungskräfte und freiwillige Helfer suchten teils mit bloßen Händen nach Überlebenden. Unter anderem die USA und die EU haben Unterstützung angekündigt.
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8: Dann werfen wir einen ganz kurzen Blick zu euch auf die Straßen. Dankeschön an den Philipp. Der hat uns gerade gemeldet, dass es einen riesigen Unfall gab auf der A9 Richtung Nürnberg, kurz vor der Ausfahrt Föhringer Ring. 2 PKWs und 2 Motorräder sind da zusammengekracht. Es staut sich.
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8: Dankeschön an die nur rasierten Blitzer in Aubing in der Wiesenfelser Straße in der Dreiskerzone gemeldet. Dann wird's noch teuer in Schwabing beim Frankplatz. A99er Höhe Grasbrunnen 80 sind hier angesagt. Dachau, Münchner und Pullach in der Söllner Straße. Falls noch was fehlt, macht's gerne wie die Nura. Eine WhatsApp schicken, Sprachnachricht geht auch oder ihr klingelt durch. Alles unter der 93 3 93 3.
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8: So, ich bin jetzt den zweiten Tag aus dem Urlaub zurück und ich habe immer noch keine Wäsche gewaschen. Das ist dringend heute fällig. Ich habe nämlich keine Klamotten. Ich sitze hier mit den ungeliebten Stücken, die in der Ecke des Schrankes lagen. Aber sorry, mit Jeans und Langarm ist halt echt so warm. 29 Grad sind drin, Sonne, Wolken im Mix und so schaut's auch die nächsten Tage aus.

0: Eine Frau nimmt gerade komplett Deutschrap Hops und wir lieben's. Energies an, immer die besten neuen Hits. Die Rede ist von Sarah Arslan und ihrem Podcast Take Me Späti. Ihr Konzept ist easy. Sie trifft Stars aus der Musik- und Social-Media-Szene ganz entspannt in Berliner Späti, meistens Deutschrapper. Während andere Interviews führen, nimmt Sarah ihre Gäste lieber einfach auseinander. Egal ob Crow.
1: Frauen haben dir das Herz gebrochen.
2: Beides. Umgekehrt, in jede Richtung. Es war E-Mail-Streits am Ende. Am 24. hast du...
1: Und da merkt man deinen Altersunterschied.
0: Benno hat auch schon sein Fett wegbekommen.
1: Du bist auch sehr britisch, Central Sea-mäßig angehaucht, oder?
3: Ja, das ist ja immer der schöne Vergleich, den die ganzen Leute sagen. Aber nein.
1: Also habt ihr noch mehr gemeinsam, außer den Style und dass ihr beide lieber schwarz wärt?
0: Sogar Mark Forster war schon dran.
1: Erstmal siehst du aus wie jemand, der Bienenstich mag.
4: Bienenstich ist mir zu hart. Magst du Bienenstich? Was magst du?
1: Bienenstich ist voll der Rentnerkuchen. Wie ist das zu hart für dich?
0: Wie ihr merkt, bei Sarah ist wirklich niemand sicher. Egal, wer aus der Deutschrap-Bubble auftaucht, sollte ready sein, fertig gemacht zu werden. 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
11: Vorsichtig fahren ist angesagt auf der A9 Richtung Nürnberg. Dankeschön an den Philipp fürs Melden. Kurz vor der Ausfahrt Föhringer Ring gab es einen riesigen Unfall. Es staut sich.
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11: OB vom Gas, sonst wird's teuer für euch. Aktuell in Dachau in der Münchner, Pullach, Solna, Untergiesing, Pilgersheimer, Aschheim, Erdinger Straße und Schwabing-Frank-Platz in der 30er-Zone. Wo müsst man noch Kohle abdrücken? Lasst es mich und die anderen gerne wissen per WhatsApp oder klingelt durch unter der 93 3 93
8: 3. 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
11: Ja, so muss ich sagen, finde ich es eigentlich ganz angenehm. Unter 30 Grad, ein paar Wolken sind am Start für Schatten und Sonnenschein zum Bräunen. So bleibt es auch die nächsten Tage bei 29. Am Wochenende steigen dann die Temperaturen auf 33 Grad. Dafür können wir jetzt aber nachts gut lüften, da kühlt es schön ab.

von euch erinnert sich noch an Lizzie McGuire, Popstar auf Umwegen. Wir tauchen jetzt ein in ihre Welt, in die Welt von Disney, denn wir haben den perfekten Soundtrack dazu. The Tide is High von Atomic Kitten. 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Im

Ariana Grande ist so ein Mensch, alles, was sie anfasst, wird zu Gold. Ja, sie ist eine krasse Sängerin, ja, talentiert. Sie hat in mehreren Kinofilmen mitgespielt, hat eine eigene Make-up-Marke. Wisst ihr noch, wo das alles angefangen hat? Victorious, damals auf Nickelodeon, Good Old Times. Jetzt hören wir ihre neue Musik. Hier ist Hate That I Made You Love Me. 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

0: tatsächlich früher als Kind viele Frösche gesammelt, weil es wurde ja immer gesagt, man soll viele Frösche küssen, damit man den richtigen Prinzen findet. Und das habe ich damals mit meinen Mädels dann auch gemacht.
1: Und
0: allerdings suche ich immer noch den Prinzen.
1: Wie dorf kann man sein, dass man Frösche sammelt?
0: Ich bin in Brandenburg zur Schule gegangen.

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10: Mit Selina, hi. Unsere City bleibt ein echter Touri-Magnet. Im Juni haben knapp 840.000 Menschen die Stadt besucht. Das sind rund 7,5% mehr als im Vorjahr. Besonders beliebt ist München aktuell bei Gästen aus den USA und China. Da ist die Zahl der Besucher sogar um 47% gestiegen. Ob Weißwurst, Hofbräuhaus oder die Eisbachwelle, internationale Gäste feiern vor allem die Mischung aus bayerischer Tradition, Kultur und Münchner Lebensgefühl. Nur die arabischen Golfstaaten haben unsere City nicht so gefeiert, da waren weniger Besucher hier.
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12: Im Studio Gisa Weber. Wegen des Niedrigwassers dürfen Lastwagen in immer mehr Bundesländern auch sonntags fahren. Zuletzt haben Schleswig-Holstein, Mecklenburg-Vorpommern, Bayern und Baden-Württemberg das Fahrverbot gelockert. Damit sollen Waren trotz eingeschränkter Transportwege auf wichtigen Flüssen weiter ans Ziel kommen. Beim aktuellen Hitzesommer ist kein Ende in Sicht und die damit einhergehende Trockenheit sorgt für immer mehr Probleme. Vielerorts fällt die Heuernte sehr schlecht aus. Viele Bauern fürchten, ihre Tiere nicht mehr versorgen zu können und müssen Futter teuer dazu kaufen. Bundesnachrichtendienst und Verfassungsschutz brauchen mehr Möglichkeiten, Bedrohungen früh zu erkennen. Das fordert der Vorsitzende des Parlamentarischen Geheimdienstkontrollgremiums, Henrich Mann, in der Rheinischen Post. Hintergrund ist der Drohnenvorfall am Leipziger Flughafen. Unter anderem wegen der hohen Spritpreise wechseln immer mehr Deutsche vom Verbrenner aufs E-Auto. Von April bis Juni sind die Zahlen stark angestiegen. Das geht aus dem E-Barometer der Versicherung Huck Coburg hervor. Vor allem Vielfahrer steigen um.
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13: Ja, es ist relativ ruhig auf den Straßen. Die meisten sind in ihrem wohlverdienten Urlaub oder irgendwo in den Sommerferien weggefahren. Das heißt, wir haben nur ein bisschen Stop-and-Go auf dem mittleren Ring. Und teils braucht ihr ein bisschen länger auf der A99er, ist jetzt aber nichts Weltbewegendes.
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13: 80 sind aktuell angesagt auf der A99er Höhe Grasbrunn, 50 in Aschheim in der Erdinger, Aubing, Wiesenfelser, unter Giesing, Pilgersheimer und in Pullach im Isertal in der Sollnerstraße. Wo muss man noch runter vom Gas? Lasst es mich und die anderen gerne wissen per WhatsApp oder ihr klingelt durch. Beides geht super, super easy unter der 93.3.
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13: Ich muss eigentlich ganz dringend mal wieder die Butze putzen, aber mir ist es aktuell noch viel zu warm dafür. Wobei, man könnte halt nachts Großputz starten, da ist ganz angenehm, aber ich glaube, dann flippt meine Mitbewohnerin aus. Naja, tagsüber auf jeden Fall lieber an die Isar oder in die City mit einem Eiskaffee. Es ist schön mit Sonne, Wolken im Mix bei 29 Grad und genauso bleibt's auch die nächsten Tage.

0: Was haben Frösche mit Kaffee zu tun? Soll ich euch mal sagen, wie es ist? Eine ganze Menge. 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Good News. Zumindest ist das seit neuestem so, denn Forscher in Costa Rica haben eine neue Froschart entdeckt, den guten alten Kaffeefrosch. Der hat seinen Namen bekommen, weil er in Kaffeesträuchern lebt. Da sucht er nach Nahrung. Er isst allerdings nicht die Kaffeekirschen, sondern die Insekten, die da so unterwegs sind. 4 cm ist er klein, kann aber ganz schön laut sein. Der verständigt sich nämlich mit schrillen Rufen. Ist übrigens nicht der einzige Frosch mit einem lustigen Namen. Es gibt den Glasfrosch, den Schmuckhornfisch. Ja, ist auch ein Frosch. Und den Haarfrosch. Ich finde die Namensgebung da ein bisschen zu kreativ. Es fehlt am Ende nur noch ein Matcha-Frosch und wir drehen komplett wild. Kann nicht sein. 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
9: Nö, zurzeit ist eigentlich alles relativ entspannt. Es stockt nur ein bisschen auf dem Mittleren Ring und auf der A99er. Da braucht er verteilt an ein paar Stellen nur ein bisschen länger.
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9: Fotos werden aktuell geknipst in Schwabing beim Frankplatz, Dreisker Zone, Aubing, Wiesenfelser, unter Giesing, Pilgersheimer, Pullach, Sollner und in Aschheim in der Erdinger Straße. Hier sind 50 angesagt. Wenn ihr noch was habt, wenn noch was fehlt, Staus, Blitzer, sonstige Meldungen, haut es gerne durch per WhatsApp oder klingelt auch durch. Geht beides unter der 93.3.
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9: Ich finde, so langsam merkt man, dass nachts die Temperaturen sinken. Es kühlt mehr ab und auch ich fühle mich morgens frischer. Jetzt sind wir schon unter 20 Grad. Halleluja. Und auch tagsüber finde ich es eigentlich ganz angenehm. Aktuell 29 Grad sind drin mit Sonne-Wolken im Mix. Und genauso bleibt es auch die nächsten Tage. Also packt die Sonnenbrille ein.
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Mr. Jack Dean lebt Musik durch und durch. Er schreibt selber, er produziert selber, er spielt Gitarre, er spielt Keyboard. Neben der Musik hat er aber ein ganz anderes Hobby, und zwar Go-Karting. Ein Mann vieler Talente, wir hören in seine Musik. Hier ist Mercy, Energies an, immer die besten neuen Hits. 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
2: Vormittags, dienstags, ich bin Armani. Ich bringe euch durch die Mittagspause in 10 Minuten mit Gracie Abrams. Jetzt erstmal Teddy Swims, Mr. Know-It-All.

Energy Star Gracie Abrams gilt in manchen Kreisen als Nepo-Baby, denn ihre Eltern sind der berühmte Filmregisseur J.J. Abrams und Produzentin Katie McGrath. Das bedeutet, sie war früh mit dem Showbusiness vertraut. Aber ich finde Äpfel und Birnen, denn das eine hat nichts mit ihrem ganz klaren Gesangstalent zu tun. Ja, das kann ihr keiner abschreiben und das hören wir jetzt auch in ihrem Track Hit the Wall. 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
8: Mit Selina Hai. Das München-Budget zeigt Wirkung bei uns in der City. Es wird jetzt nämlich einfacher zu radeln. Für die Gewinneridee 2025 wurden 100.000 Euro investiert. Und dafür hat das Baureferat jetzt an mehr als 120 Stellen die Bordsteinkanten von Radwegen abgeschliffen. Profitieren sollen vor allem viel genutzte Strecken, unter anderem an der Waisenhaus, Würmtal und Knorrstraße. Das Ziel: weniger Holpern, mehr Komfort und mehr Sicherheit auf Münchens Radwegen.
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9: Im Studio Gisa Weber. Wegen des Niedrigwassers dürfen Lastwagen in immer mehr Bundesländern auch sonntags fahren. Zuletzt haben Schleswig-Holstein, Mecklenburg-Vorpommern, Bayern und Baden-Württemberg das Fahrverbot gelockert. Damit sollen Waren trotz eingeschränkter Transportwege auf wichtigen Flüssen weiter ans Ziel kommen. Beim aktuellen Hitzesommer ist kein Ende in Sicht und die damit einhergehende Trockenheit sorgt für immer mehr Probleme. Vielerorts fällt die Heuernte sehr schlecht aus. Viele Bauern fürchten, ihre Tiere nicht mehr versorgen zu können und müssen Futter teuer dazu kaufen. Bundesnachrichtendienst und Verfassungsschutz brauchen mehr Möglichkeiten, Bedrohungen früh zu erkennen. Das fordert der Vorsitzende des Parlamentarischen Geheimdienstkontrollgremiums, Henrich Mann, in der Rheinischen Post. Hintergrund ist der Drohnenvorfall am Leipziger Flughafen. Unter anderem wegen der hohen Spritpreise wechseln immer mehr Deutsche vom Verbrenner aufs E-Auto. Von April bis Juni sind die Zahlen stark angestiegen. Das geht aus dem E-Barometer der Versicherung Huck Coburg hervor. Vor allem Vielfahrer steigen um.
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8: Ja, das Schöne an den Sommerferien ist ja, dass es nicht nur in den U-Bahnen und S-Bahnen etwas ruhiger ist, sondern auch auf den Straßen. Deshalb habt ihr nur ein bisschen Stop-and-Go auf Mittleren Ring, sonst kommt er gut voran.
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8: Dankeschön an die nur rasierten Blitzer in Aubing in der Wiesenfelser Straße in der 30er-Zone gemeldet. Dann wird's noch teuer in Schwabing beim Frankplatz. A99er Höhe Grasbrunnen, 80 sind hier angesagt. Dachau, Münchner und Pullach in der Söllner Straße. Falls noch was fehlt, macht's gerne wie die Nura. Eine WhatsApp schicken, Sprachnachricht geht auch oder ihr klingelt durch. Alles unter der 93.3.
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8: So, ich bin jetzt den zweiten Tag aus dem Urlaub zurück und ich habe immer noch keine Wäsche gewaschen. Das ist dringend heute fällig. Ich habe nämlich keine Klamotten. Ich sitze hier mit den ungeliebten Stücken, die in der Ecke des Schrankes lagen. Aber sorry, mit Jeans und Langarmen ist halt echt so warm. 29 Grad sind drin, Sonne, Wolken im Mix und so schaut's auch die nächsten Tage aus.

0: Welches Urlaubsteam seid ihr? Energy ist an, immer die besten neuen Hits. Es gibt zwei Arten von Menschen. Die, die in den Urlaub fahren und am besten nie wieder zurückkommen. Und die, die nach zwei Tagen Heimweh bekommen. Die Meinungen bei uns im Energy-Team waren sehr gespalten. Ich zum Beispiel, ich will nie nach Hause. Und deswegen dachten wir euch, wir fragen euch mal, hattet ihr schon mal so einen Urlaub oder seid ihr eher Team Heimweh?
1: Ich glaube, das war Mallorca. Das war unser erster Urlaub. Und das war einfach so allein das Gefühl, dass wir da zusammen in Urlaub gefahren sind. Ich glaube, das war es einfach, dass wir nicht zurück in den Alltag wollten.
2: Ich glaube, ich wollte immer wieder zurück, weil ich es hier schon sehr liebe und es hier mein Zuhause ist. Aber ich hatte auf jeden Fall sämtliche Urlaube, wo man noch hätte ein paar Wochen länger bleiben können.
3: Als ich in Miami war tatsächlich, also das fand ich bis jetzt am tollsten. Ich war schon an vielen Orten auf der Welt, aber Miami ist mir im Kopf geblieben. Also der Strand war total klasse. Das war ein Riesenstrand. Also ich weiß noch, wie wir dorthin gelaufen sind. Die ganzen Menschen und das Feeling einfach von den ganzen Menschen, das war besonders toll.
0: Ich fühle es und ich sage euch ehrlich, egal wie schön es bei uns hier in Deutschland ist, ich war noch nie traurig, wenn ich den Rückflug nach Hause verpasst habe.
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7: Wenn ihr jetzt einen wichtigen Termin habt, dann solltet ihr da eigentlich relativ pünktlich ankommen. Es ist nämlich ruhig auf den Straßen, Sommerferien. Wir haben nur ein bisschen Stop-and-Go auf dem Mittleren Ring und auf der A99er. Da habt ihr nur ein bisschen mehr Wartezeit.
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7: OB vom Gas, sonst wird's teuer für euch. Aktuell in Dachau in der Münchner, Pullach, Solna, Untergiesing, Pilgersheimer, Aschheim, Erdinger Straße und Schwabing-Frank-Platz in der 30er-Zone. Wo müsst man noch Kohle abdrücken? Lasst es mich und die anderen gerne wissen per WhatsApp oder klingelt durch unter der 93 3 93
4: 3. 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
7: Ja, so muss ich sagen, finde ich es eigentlich ganz angenehm. Unter 30 Grad, ein paar Wolken sind am Start für Schatten und Sonnenschein zum Bräunen. So bleibt es auch die nächsten Tage bei 29. Am Wochenende steigen dann die Temperaturen auf 33 Grad. Dafür können wir jetzt aber nachts gut lüften, da kühlt es schön ab.
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Energy Star Sarah Connor ist heute eine der bekanntesten deutschen Künstlerinnen. Aber mit 18, als sie das erste Mal auf einer Bühne stand, da nannte sie sich selbst noch Sarah Gray. Unter dem Namen wurde sie auch unter Vertrag genommen. Für ihre erste Single war dann aber schon Sarah Connor der Name. Und jetzt hören wir in ihren Track From Zero to Hero. Energy's an, immer die besten neuen Hits.

0: der Musik, Bruno Mars in 10 Minuten. Jetzt One Republic mit Need Your Love und ich bin Armani. Viel Spaß euch.
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Wer von euch ist live dabei gewesen, als Bruno Mars dieses Jahr bei uns in Deutschland war? Er hat ja mit seinen Shows komplett abgerissen, hat auch einen neuen Rekord aufgestellt mit seiner Tour, bevor die schon angefangen hat. Und zwar hat er 2,1 Millionen Tickets an einem Tag verkauft. Hat davor noch nie jemand geschafft. Wir hören jetzt seinen Track On My Soul, Energies an.

0: tatsächlich früher als Kind viele Frösche gesammelt, weil es wurde ja immer gesagt, man soll viele Frösche küssen, damit man den richtigen Prinzen findet. Und das habe ich damals mit meinen Mädels dann auch gemacht.
1: Und
0: allerdings suche ich immer noch den Prinzen.
1: Wie doof kann man sein, dass man Frösche sammelt?
0: Ich bin in Brandenburg zur Schule gegangen.

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9: Mit Selina Hai. Der Streit zwischen Uber, Bolt und den Taxis landet jetzt vor Gericht. Seit Anfang Juli gelten in München Mindestpreise für Fahrdienste, die sich an den Taxitarifen orientieren. Dagegen laufen inzwischen mehrere Eilverfahren. Die Anbieter kritisieren die Regelung sehr. Bolt sagt, die Nachfrage ist innerhalb eines Monats um 44% gesunken. Die Stadt wiederum verteidigt die neuen Preise. Der Hintergrund des Ganzen waren ja Verstöße gegen Arbeits- und Sozialvorschriften, genauso wie die Forderung nach faireren Wettbewerbsbedingungen für das Taxigewerbe.
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10: Im Studio Gisa Weber. Wegen des Niedrigwassers dürfen Lastwagen in immer mehr Bundesländern auch sonntags fahren. Zuletzt haben Schleswig-Holstein, Mecklenburg-Vorpommern, Bayern und Baden-Württemberg das Fahrverbot gelockert. Damit sollen Waren trotz eingeschränkter Transportwege auf wichtigen Flüssen weiter ans Ziel kommen. Bäume, Sonnensegel, Trinkwasserspender und mehr offene Wasserflächen. Der Handelsverband fordert Maßnahmen zur Abkühlung der Innenstädte. Stadtzentren verlieren bei Temperaturen von über 30 Grad massiv an Attraktivität, sagt HDE-Chef Gent. Kommunen müssten dafür dringend finanziell unterstützt werden. Innenminister Dobrindt will den Verfassungsschutz zu einem echten Geheimdienst umbauen. Wie die Bild-Zeitung berichtet, sollen etwa offensive Cybermissionen erlaubt werden, also beispielsweise Smartphones infiltriert werden dürfen. Bislang hat der Verfassungsschutz eher eine Beobachterrolle. US-Präsident Trump stärkt FIFA-Boss Infantino den Rücken. Der Fußball-Weltverband würde einen schrecklichen Fehler begehen, wenn er Infantino entmachten würde, sagte Trump. Der Schweizer steht wegen seiner inzwischen gestoppten WM-Verkaufspläne unter Druck.
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9: Ja, es ist relativ ruhig auf den Straßen. Die meisten sind in ihrem wohlverdienten Urlaub oder irgendwo in den Sommerferien weggefahren. Das heißt, wir haben nur ein bisschen Stop-and-Go auf dem mittleren Ring. Und teils braucht ihr ein bisschen länger auf der A99er, ist jetzt aber nichts Weltbewegendes.
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9: 80 sind aktuell angesagt auf der A99er Höhe Grasbrunn, 50 in Aschheim in der Erdinger, Aubing, Wiesenfelser, unter Giesing, Pilgersheimer und in Pullach im Isartal in der Sollnerstraße. Wo müsst man noch runter vom Gas? Lasst es mich und die anderen gerne wissen per WhatsApp oder ihr klingelt durch. Beides geht super, super easy unter der 93.3.
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9: Ich müsste eigentlich ganz dringend mal wieder die Butze putzen, aber mir ist es aktuell noch viel zu warm dafür. Wobei, man könnte halt nachts Großputz starten, da ist ganz angenehm, aber ich glaube, dann flippt meine Mitbewohnerin aus. Naja, tagsüber auf jeden Fall lieber an die Isar oder in die City mit einem Eiscafé. Es ist schön mit Sonne, Wolken im Mix bei 29 Grad und genauso bleibt's auch die nächsten Tage.

0: somebody else. Ist es jetzt Usher oder vielleicht doch Manuel Neuer? 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Fans sind sich sicher, Energy Star Usher ist geklont worden. Gerade war nämlich ein Konzert in den USA und Teilnehmer glauben nicht, dass das wirklich Usher gewesen ist. Er hat eine Mütze getragen und eine Sonnenbrille und anscheinend hat er sich komisch benommen. Auf Social Media ist deswegen eine Diskussion losgegangen, aber Usher hat seine Fans bereits beruhigt. Er ist nicht geklont worden, das war er wirklich. An seiner Stelle wäre ich vielleicht sogar ein bisschen beleidigt, weil wie ihr wollt mir sagen, dass ich das nicht wirklich gewesen bin, wenn ich das wirklich war. An seiner Stelle, ein bisschen beleidigt vielleicht.
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14: Nö, zurzeit ist eigentlich alles relativ entspannt. Es stockt nur ein bisschen auf dem mittleren Ring und auf der A99er. Da braucht er verteilt an ein paar Stellen nur ein bisschen länger.
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14: Fotos werden aktuell geknipst in Schwabing beim Frankplatz, Dreisker Zone, Aubing, Wiesenfelser, unter Giesing, Pilgersheimer, Pullach, Sollner und in Aschheim in der Erdinger Straße. Hier sind 50 angesagt. Wenn ihr noch was habt, wenn noch was fehlt, Staus, Blitzer, sonstige Meldungen, haut es gerne durch per WhatsApp oder klingelt auch durch. Geht beides unter der 93.3.
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14: Ich finde, so langsam merkt man, dass nachts die Temperaturen sinken, es kühlt mehr ab und auch ich fühle mich morgens frischer, jetzt sind wir schon unter 20 Grad, Halleluja. Und auch tagsüber finde ich es eigentlich ganz angenehm, aktuell 29 Grad sind drin mit Sonnewolken im Mix und genauso bleibt es auch die nächsten Tage, also packt die Sonnenbrille ein.
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deren Schicksal? Energy Stars und DJ-Duo You Not Us auf jeden Fall. Die haben sich 2014 durch eine Pizza-Bestellung kennengelernt. Einer der beiden, Gregor, arbeitete nämlich als Lieferant und hat die Pizza dem anderen geliefert. Dadurch fing ein Gespräch an. Und jetzt hören wir sie zusammen im Radio. Hier ist Flipside. 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
2: Energy. Radio 14 Uhr, Dienstag. Ich bin Armani, wir gehen rein. Gute Musik habe ich am Start. In 10 Minuten Somber, jetzt Bibi Rexha mit New Religion.

Energy-Star Somber hatte in seiner Jugend immer das Gefühl, er ist irgendwie anders. Er sieht anders aus und darum hat er jetzt einen Song für sein jüngeres Ich geschrieben. My Body Isn't Ready. Damit will er sagen, dass es okay ist, anders auszusehen und man ist gut, wie man ist. Ist genau richtig. Lieben wir und wir hören jetzt rein. 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
8: Mit Selina, hi. Unsere City bleibt ein echter Touri-Magnet. Im Juni haben knapp 840.000 Menschen die Stadt besucht. Das sind rund 7,5% mehr als im Vorjahr. Besonders beliebt ist München aktuell bei Gästen aus den USA und China. Da ist die Zahl der Besucher sogar um 47% gestiegen. Ob Weißwurst, Hofbräuhaus oder die Eisbachwelle, internationale Gäste feiern vor allem die Mischung aus bayerischer Tradition, Kultur und Münchner Lebensgefühl. Nur die arabischen Golfstaaten haben unsere City nicht so gefeiert. Da waren weniger Besucher hier.
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9: Im Studio Hanna Messerschmidt. Wegen des Niedrigwassers dürfen Lastwagen in immer mehr Bundesländern auch sonntags fahren. Zuletzt haben Schleswig-Holstein, Mecklenburg-Vorpommern, Bayern und Baden-Württemberg das Fahrverbot gelockert. Damit sollen Waren trotz eingeschränkter Transportwege auf wichtigen Flüssen weiter ans Ziel kommen. Lufthansa-Passagiere müssen erstmal wohl nicht mehr mit Pilotenstreiks rechnen. Die Fluglinie und die Pilotengewerkschaft Vereinigung Cockpit haben sich im Tarifstreit offenbar auf ein Schlichtungsverfahren geeinigt. In diesem Jahr gab es schon 7 Streiktage, hunderte Flüge fielen aus. Unter anderem wegen der hohen Spritpreise wechseln immer mehr Deutsche vom Verbrenner aufs E-Auto. Von April bis Juni sind die Zahlen stark angestiegen, geht aus dem E-Barometer der Versicherung Huck Coburg hervor. Vor allem Vielfahrer steigen um. Neuer Rekord für den Tourismusstandort Deutschland. Im ersten Halbjahr gab es fast 224 Millionen Übernachtungen in Hotels oder auf Campingplätzen. Laut Statistischem Bundesamt wurde der Bestwert aus dem vergangenen Jahr damit schon wieder übertroffen.
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8: Ja, das Schöne an den Sommerferien ist ja, dass es nicht nur in den U-Bahnen und S-Bahnen etwas ruhiger ist, sondern auch auf den Straßen. Deshalb habt ihr nur ein bisschen Stop-and-Go auf Mittleren Ring, sonst kommt er gut voran.
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8: Dankeschön an die nur rasierten Blitzer in Aubing in der Wiesenfelser Straße in der 30er-Zone gemeldet. Dann wird's noch teuer in Schwabing beim Frankplatz. A99er Höhe Grasbrunnen 80 sind hier angesagt. Dachau, Münchner und Pullach in der Söllner Straße. Falls noch was fehlt, macht's gerne wie die Nura. Eine WhatsApp schicken, Sprachnachricht geht auch oder ihr klingelt durch. Alles unter der 93 3 93 3.
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8: So, ich bin ja jetzt den zweiten Tag aus dem Urlaub zurück und ich habe immer noch keine Wäsche gewaschen. Das ist dringend heute fällig. Ich habe nämlich keine Klamotten. Ich sitze hier mit den ungeliebten Stücken, die in der Ecke des Schrankes lagen. Aber sorry, mit Jeans und Langarm ist halt echt so warm. 29 Grad sind drin, Sonnewolken im Mix und so schaut's auch die nächsten Tage aus.

0: Frau nimmt gerade komplett Deutschrap-Hops und wir lieben. 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Die Rede ist von Sarah Arslan und ihrem Podcast Take Me Späti. Ihr Konzept ist easy. Sie trifft Stars aus der Musik- und Social-Media-Szene ganz entspannt in Berliner Späti, meistens Deutschrapper. Während andere Interviews führen, nimmt Sarah ihre Gäste lieber einfach auseinander. Egal ob Crow.
1: Frauen haben dir das Herz gebrochen.
2: Beides. Umgekehrt, in jede Richtung. Es war E-Mail-Streits am Ende. Am 24. hast du...
1: Und da merkt man deinen Altersunterschied.
0: Benno hat auch schon sein Fett wegbekommen.
1: Du bist auch sehr britisch, Central Sea-mäßig angehaucht, oder?
3: Ja, das ist ja immer der schöne Vergleich, den die ganzen Leute sagen. Aber nein.
1: Also habt ihr noch mehr gemeinsam, außer den Style und dass ihr beide lieber schwarz wärt?
0: Sogar Mark Forster war schon dran.
1: Erstmal siehst du aus wie jemand, der Bienenstich mag.
4: Bienenstich ist mir zu hart. Magst du Bienenstich? Was magst du?
1: Bienenstich ist voll der Rentnerkuchen. Wie ist das zu hart für dich?
0: Wie ihr merkt, bei Sarah ist wirklich niemand sicher. Egal, wer aus der Deutschrap-Bubble auftaucht, sollte ready sein, fertig gemacht zu werden. 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
16: Wenn ihr jetzt einen wichtigen Termin habt, dann solltet ihr da eigentlich relativ pünktlich ankommen. Es ist nämlich ruhig auf den Straßen, Sommerferien. Wir haben nur ein bisschen Stop-and-Go auf dem Mittleren Ring und auf der A99er. Da habt ihr nur ein bisschen mehr Wartezeit.
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16: OB vom Gas, sonst wird's teuer für euch. Aktuell in Dachau in der Münchner, Pullach, Solna, Untergiesing, Pilgersheimer, Aschheim, Erdinger Straße und Schwabing-Frank-Platz in der 30er-Zone. Wo müsst man noch Kohle abdrücken? Lasst es mich und die anderen gerne wissen per WhatsApp oder klingelt durch unter der 93.3.
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16: Ja, so muss ich sagen, finde ich es eigentlich ganz angenehm. Unter 30 Grad, ein paar Wolken sind am Start für Schatten und Sonnenschein zum Bräunen. So bleibt es auch die nächsten Tage bei 29. Am Wochenende steigen dann die Temperaturen auf 33 Grad. Dafür können wir jetzt aber nachts gut lüften, da kühlt es schön ab.
19: Macht euch bereit.

Energy-Star Felix Jehn, a.k.a. Fee, zog sich in den letzten Jahren von den großen Bühnen zurück, um sich der mentalen Gesundheit zu widmen. Mittlerweile gibt's schon wieder Shows und Musik auch. Hier hören wir mit Alma Bonfire Energies an, immer die besten neuen Hits.

mich wäre eine Jet-Set-Leben so überhaupt gar nichts. Für Peggy Gou im Gegensatz schon. Letzte Woche war sie in Mykonos, dann Saint-Tropez. Alles klar, kann man mal machen. Und jetzt ist sie in New York. Und ihr hört sie jetzt mit Woman bei Energy. Immer die besten. Und jetzt hier

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3: Ich habe tatsächlich früher als Kind viele Frösche gesammelt, weil es wurde ja immer gesagt, man soll viele Frösche küssen, damit man den richtigen Prinzen findet. Und das habe ich damals mit meinen Mädels dann auch gemacht.
4: Und
3: allerdings suche ich immer noch den Prinzen.
4: Wie dorf kann man sein, dass man Frösche sammelt?
3: Ich bin in Brandenburg zur Schule gegangen.

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10: Mit Selina Hai. Das München-Budget zeigt Wirkung bei uns in der City. Es wird jetzt nämlich einfacher zu radeln. Für die Gewinneridee 2025 wurden 100.000 Euro investiert. Und dafür hat das Baureferat jetzt an mehr als 120 Stellen die Bordsteinkanten von Radwegen abgeschliffen. Profitieren sollen vor allem viel genutzte Strecken, unter anderem an der Waisenhaus, Würmtal und Knorrstraße. Das Ziel: weniger Holpern, mehr Komfort und mehr Sicherheit auf Münchens Radwegen.
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11: Mit Hanna Messerschmidt. Guten Tag. Das Institut der deutschen Wirtschaft rechnet wegen des Niedrigwassers mit Produktionskürzungen. EW-Verkehrsexperte Puls sagte der Rheinischen Post, dass Straße und Schiene nur bedingt als Ersatz herhalten können. Immer mehr Bundesländer setzen wegen der niedrigen Pegelstände das Sonntagsfahrverbot für Lkw aus. Innenminister Dobrindt will den Verfassungsschutz zu einem echten Geheimdienst umbauen. Wie die Bild-Zeitung berichtet, sollen etwa offensive Cybermissionen erlaubt werden, also beispielsweise Smartphones infiltriert werden dürfen. Bislang hat der Verfassungsschutz eher eine Beobachterrolle. Naturkatastrophen haben Versicherer zuletzt etwas weniger gekostet. Im ersten Halbjahr kamen rund 42 Milliarden Dollar zusammen, heißt es vom Rückversicherer Swiss RE. Entwarnung gibt's aber nicht. In Europa steigt die Waldbrandgefahr. Gleichzeitig stehen immer mehr Gebäude in gefährdeten Gebieten. Der Ätna macht gerade vielen Urlaubern auf Sizilien einen Strich durch die Rechnung. Tausende sitzen nach dem Vulkanausbruch auf der Turi-Insel fest. Wegen der Aschewolken können dort nur wenige Flieger landen oder starten.
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12: Servus Leute, ein Blick auf die A8 Stuttgart Richtung München zwischen Odelshausen und Dachau, Fürstenfeldbruck. 4 Kilometer Stau. Gegenstände auf der Fahrbahn. Vorsicht, A9 Richtung Nürnberg zwischen Allershausen und Pfaffenhofen. Dann ein defekter Pkw auf dem Standstreifen. A9 Richtung Nürnberg zwischen Kreuz Neufahrn und Allershausen. Bergungsarbeiten aufgrund eines Unfalls. A96 Lindau Richtung München zwischen Leim und Sendling. Ein großer Unfall. A96 Lindau Richtung München zwischen Oberpfaffenhofen und Gilching. Und super viel los auf dem Ring. Wir kennen's alle.
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12: Nadine und Marky. Dankeschön fürs Anrufen. Feldkirchner Straße 70er Zone wird geblitzt. Außerdem auf der Erdinger und Würmtalstraße. Kommt irgendwas dazu? Traut euch. Ruft einfach durch. 089 93 3 93 3.
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12: Gestern war ich auf der Blade Night nicht dabei, weil ich natürlich immer die Stunts mache, Leute. Die sind zu gefährlich, so ein Olli und so weiter. Werde ich auf jeden Fall heute testen. Aktuell 29 Grad. Morgen gleiche Temperaturen. Und am Donnerstag, Freitag und Samstag bleibt es einfach nur schön bei uns in der City. Also ab zu den Badeseen, auch abends gerne. Jetzt für euch Olivia Rodrigo. Hier ist Drop Dead bei Energy, immer die besten und Hits. Ich würde mal sagen, Kaffeepause. Habt ihr Bock? Ich auf jeden Fall.

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0: Servus Leute, ein Blick auf die A8 Stuttgart in Richtung München zwischen Dasing und Adelshausen. Hier hat's gekracht, er staut sich total. Vorsicht A9 Richtung Nürnberg zwischen Allershausen und Pfaffenhofen. Hier sind Gegenstände auf der Fahrbahn. Bergungsarbeiten A96 Lindau in Richtung München zwischen Leim und Sendling. Auch hier Stau pur. A96 Lindau in Richtung München zwischen Oberpfaffenhofen und Gilching ist super viel los. Auch hier ein großer Unfall und Stop and Go wie immer auf dem Ring.
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0: Timo, danke schön fürs Melden. Brudermühltunnel. Hier wird geblitzt. Außerdem auf der Erdinger, Würmtal und Feldkirchner Straße. Seht ihr was? Ruft durch oder schickt eine WhatsApp rein zu mir ins Studio 089 393 393.
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0: Bier, Gartenwetter. Mehr sage ich nicht. Aktuell 29 Grad. Auch morgen bleibt's heiß, deswegen die Mittagspause auf jeden Fall draußen verbringen. Und am Donnerstag, Freitag und Samstag einfach nur Knallerwetter.
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waren sie auf den ganz großen Partys unterwegs. Ja, nach den Shows ging es direkt weiter. Ich rede von den Backstreet Boys. Mittlerweile sind sie ein bisschen ruhiger geworden, natürlich aufgrund der Kinder. Und hier sind sie für euch, die Backstreet Boys mit ihrer neuen Nummer. Hier ist Bottle Up bei Energy, immer die besten und Hits. Servus!

Durch Songs mit Macklemore oder Felix Jähn wurde er bekannt, Ray Dalton. Mittlerweile ist er selber ein absoluter Oberstar und ich liebe seine Stimme. Die ist so schön kräftig. Hier ist Go That High. Bei Energy immer die besten und Hits. Genießt die Sonne, Leute.

0: Schön, dass ihr mit dabei seid. Hier ist eure Sunny. 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
9: Mit Selina Hai. Der Streit zwischen Uber, Bolt und den Taxis landet jetzt vor Gericht. Seit Anfang Juli gelten in München Mindestpreise für Fahrdienste, die sich an den Taxitarifen orientieren. Dagegen laufen inzwischen mehrere Eilverfahren. Die Anbieter kritisieren die Regelung sehr. Bolt sagt, die Nachfrage ist innerhalb eines Monats um 44% gesunken. Die Stadt wiederum verteidigt die neuen Preise. Der Hintergrund des Ganzen waren ja Verstöße gegen Arbeits- und Sozialvorschriften, genauso wie die Forderung nach faireren Wettbewerbsbedingungen für das Taxigewerbe.
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10: Mit Hanna Messerschmidt. Guten Tag. Wegen des Niedrigwassers dürfen Lastwagen in immer mehr Bundesländern auch sonntags fahren. Zuletzt haben Schleswig-Holstein, Mecklenburg-Vorpommern, Bayern und Baden-Württemberg das Fahrverbot gelockert. Damit sollen Waren trotz eingeschränkter Transportwege auf wichtigen Flüssen weiter ans Ziel kommen. Neuer Rekord für den Tourismusstandort Deutschland. Im ersten Halbjahr gab es fast 224 Millionen Übernachtungen in Hotels oder auf Campingplätzen. Laut Statistischem Bundesamt wurde der Bestwert aus dem vergangenen Jahr damit schon wieder übertroffen. In Russland darf die einzige Antikriegspartei nicht bei der Parlamentswahl im kommenden Monat antreten. Der oberste Gerichtshof hat die Partei Jabloko ausgeschlossen, wegen angeblicher Verstöße gegen die russische Wahlgesetzgebung. Jabloko setzt sich für ein Ende des Ukraine-Kriegs ein. Die Stehplätze bei deutschen Fußball-Länderspielen feiern ein Comeback. Das hat der DFB beschlossen. Zuletzt gab es das vor mehr als 25 Jahren. Schon beim kommenden Nations League-Heimspiel der Männer gegen Griechenland im September werden wieder Stehplätze angeboten.
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12: Servus Leute, ein Blick auf die A96 Lindau in Richtung München zwischen Oberpfaffenhofen und Gilching. Hier gab es einen großen Unfall, hier staut es sich total. Die B471 Inning Richtung Fürstenfeldbruck ist in beiden Richtungen zwischen Grafrath und Kreisverkehr Grasso-Rosso-Straße und Fürstenfeldbruck Schöngeisinger Straße wegen Fahrerneuerungen gesperrt und Stop and Go wie immer auf dem Ring.
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12: Franka, danke schön fürs Melden. Heinrich-Wieland-Straße wird geblitzt, außerdem Brudermühltunnel und auf der Würmtal-Erdinger und Andrea-Kasper-Bauer-Straße. Seht ihr was? Dann ruft einfach durch 089-393-393.
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12: Ich find's einfach nur schön draußen. Aktuell 29 Grad. Geht heute Abend eine Runde spazieren, zum Beispiel an der Isar. Das ist meine Empfehlung des Abends. Morgen gleiche Temperaturen. So auch am Donnerstag, am Freitag und am Samstag. Am Samstag bis zu 33 Grad. Jetzt für euch Porn Monkey. Ihr seid bei Energy. Servus.
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0: So, ihr Lieben, wir schauen direkt auf die A9 Richtung Nürnberg. Zwischen Manching und Denkendorf, hier staut es sich total. Die B471 Inning Richtung Fürstenfeldbruck ist in beiden Richtungen zwischen Grafrath, Kreisverkehr, Grasso-Rosso-Straße und Fürstenfeldbruck, und zwar Geisinger Straße, wegen Fahrerneuerungsarbeiten gesperrt. Stop and Go wie immer auf dem Ring, ansonsten passt alles.
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0: Geblitzt wird auf der Erdinger, Würmtal und Heinrich-Wieland-Straße. Seht ihr noch irgendwas? Traut euch, ruft doch einfach durch bei mir 089 393 393.
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0: Heute Abend baden gehen, mein Tipp auf jeden Fall. Aktuell 29 Grad. Ja, die Nächte werden jetzt so ein bisschen kühler, morgen aber nochmal gleiche Temperaturen bei 30 Grad in der Spitze. Und auch am Donnerstag, Freitag, Samstag und am Sonntag bleibt es richtig, richtig schön bei uns.
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so schön, dass ihr mit dabei seid. Es gibt so Songs, da will man einfach nur abgehen. Da will man ab auf die Tanzfläche. Geht mir bei dieser Nummer so. Hier ist Oliver Heldens mit A-E-I-O-U. Hier ist er für Energy. Servus.

0: Cool, dass ihr mit dabei seid. Ihr seid bei Energy immer die Besten an Hits.
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0: So, ihr Lieben, wir zocken wieder eine Runde Stadtland Energy. Und bei mir in der Leitung ist die Lisa. Hallöchen.
2: Hi.
0: Was machst denn du bei den Sommertemperaturen?
2: Ich gehe nachher noch mit ein paar Freunden an See ein bisschen schwimmen.
0: Oh, ich will auch. Aber erstmal wird gezockt. Ich werfe jetzt den Zufallsgenerator an. Wir spielen mit R wie Richard. Eine Stadt mit R.
2: Regensburg.
0: Richtig. Ein Land.
2: Russland.
0: Mhm. Ein Tier.
2: Oh, da muss ich passen.
0: Das gibt es auf einem Bauernhof.
2: Müsste ich auch passen.
0: Deine Lieblingspflanze.
2: Müsste ich auch passen.
0: Eine Nachspeise.
2: Müsste ich auch passen.
0: Das waren 2 Punkte. Trotzdem großer Applaus. Und auch ihr könnt mitmachen und einen 200-Euro-Gutschein für den Edelwies-Erlebnispark absahnen. Ruft jetzt durch, meldet euch an unter der 089-393-393.
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0: Jetzt eine klitzekleine Pause. Dann die News. Und danach super viel Musik.
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4: Mit Selina, hi. Unsere City bleibt ein echter Touri-Magnet. Im Juni haben knapp 840.000 Menschen die Stadt besucht. Das sind rund 7,5% mehr als im Vorjahr. Besonders beliebt ist München aktuell bei Gästen aus den USA und China. Da ist die Zahl der Besucher sogar um 47% gestiegen. Ob Weißwurst, Hofbräuhaus oder die Eisbachwelle, internationale Gäste feiern vor allem die Mischung aus bayerischer Tradition, Kultur und Münchner Lebensgefühl. Nur die arabischen Golfstaaten haben unsere City nicht so gefeiert. Da waren weniger Besucher hier.
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5: Mit Hanna Messerschmidt. Guten Tag. Das Institut der deutschen Wirtschaft rechnet wegen des Niedrigwassers mit Produktionskürzungen. EW-Verkehrsexperte Puls sagte der Rheinischen Post, dass Straße und Schiene nur bedingt als Ersatz herhalten können. Immer mehr Bundesländer setzen wegen der niedrigen Pegelstände das Sonntagsfahrverbot für Lkw aus. Innenminister Dobrindt will den Verfassungsschutz zu einem echten Geheimdienst umbauen. Wie die Bild-Zeitung berichtet, sollen etwa offensive Cybermissionen erlaubt werden, also beispielsweise Smartphones infiltriert werden dürfen. Bislang hat der Verfassungsschutz eher eine Beobachterrolle. Neue Pilotenstreiks bei der Lufthansa sind wohl erstmal vom Tisch. Der Konzern und die Vereinigung Cockpit haben sich im Tarifstreit auf eine Schlichtung geeinigt. Die Piloten hatten zuletzt im April für mehrere Tage gestreikt, zahlreiche Flüge fielen aus. Für Fans der deutschen Fußballnationalmannschaft gibt es bald auch Stehplätze im Stadion. Der DFB führt sie wieder ein, nach mehr als 25 Jahren. Schon im September werden die Tickets angeboten. In Augsburg steigt dann die Nations League-Partie zwischen Deutschland und Griechenland.
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7: Servus München. Auf die A8 schauen wir. Stuttgart Richtung München zwischen Friedberg und Adelshausen. 6 Kilometer Stau nach einem Unfall. A9 München Richtung Nürnberg zwischen Manching und Denkendorf ist ganz viel los. A92 Denkendorf Richtung München zwischen Dingolfing West und Wörth. Hier ragt ein umgefallenes Verkehrsschild direkt in die Fahrbahn rein. Bitte passt mir auf. A95 München Richtung Garmisch-Partenkirchen zwischen Sendling Süd und Kreuzhof. Ein großer Unfall auf der mittleren Spur. Auch hier Stau pur und Stop and Go wie immer insgesamt auf dem Ring.
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7: Anne, danke schön fürs Melden. Grasbrunner Straße, 70er Zone wird geblitzt. Außerdem auf der Würmtal- und Heinrich-Wieland-Straße plus Brudermühltunnel. Danke, Pauline. Kommt irgendwas dazu? Ruft einfach durch. Hallo, ich bin hier. 089 393 393.
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7: Ich habe gerade total Lust auf Tiramisu. Ich glaube, ich gönne mir heute Abend eins. Es ist so schön, ich setze mich einfach raus. Aktuell 29 Grad. Morgen gleiche Temperaturen. Auch da bleibt es trocken und sonnig. So auch am Donnerstag, Freitag und am Samstag. Am Samstag über 33 Grad. Jetzt für euch Temper City bei Energy.

0: 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Wir sind mittendrin im Summer Sale und ich brauche unbedingt noch ein paar Sommerkleidchen, Leute. Knallige Farben wie zum Beispiel kräftiges Rot ist voll hip, dann leuchtendes Türkis, Candy Pink ist auch mit dabei oder auch schlichteres wie zum Beispiel Creme Weiß. Und welche Stars uns diesen Sommer voll inspirieren, hat uns Madeline verraten. Sie ist Modeleiterin von der Glamour.
1: Ganz vorne dabei Hailey Bieber, liebe ich, bin voll das Hailey Girl. Und Zendaya auch, das sind so die Stilikonen unserer Zeit. Neu im Kommen, nicht zuletzt wegen ihrer WM-Looks, ist tatsächlich mein Deutsches, nämlich die Influencerin Laura Schmidt. Man kennt sie als Laura Abla. Sie steht so ein bisschen für die Mischung aus Vintage, Designerschätzen und Streetwear. Und wer es eleganter mag, kann sich super gut auf Style-Inspirationen von Anne Hathaway oder Amal Clooney holen.
0: Nice, danke Madeline. Und Anne Hathaway nehme ich mir als ganz großes modisches Vorbild. Die hat immer so schöne Sachen an.
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0: Sehr viel los auf der Donnersberger Brücke und auf dem Ring Stop and Go.
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0: Mia, danke schön fürs Melden. Grasbrunner Straße, 70er Zone, wird geblitzt. Außerdem auf der Erdinger.

0: Wagner, Würmtal und Heinrich-Wieland-Straße. Kommt irgendwas dazu, ruft durch oder schickt eine WhatsApp rein 089 93 3 93
1: 3. 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
0: So ein richtig schönes Picknick machen. Boah, Leute, zum Beispiel am Olympiasee. Nutzt das Wetter aus. Heute bleibt es schön. Morgen 30 Grad mit Sonnenschein. So auch am Donnerstag.
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Kommendes Wochenende ist sie in London und wird viele Konzerte geben. Ich rede von Ariana Grande. Und nach den ganzen Konzerten gibt's erstmal eine kleine Auszeit. Ja, einfach fürs Privatleben. Hier ist sie mit Hate That I Made You Love Me bei Energy.

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1: Gleich für euch Jack Dean mit seiner Hammerstimme und Mercy. Jetzt erstmal Alex Warren, Fever Dream.

Jack Dean ist ein absolutes Multitalent. Er schreibt seine Songs selber, produziert sie und spielt daneben auch noch Gitarre und Keyboard. Alles klar. Und jetzt gebt euch diese Stimme. Hier ist er, Jack Dean mit Mercy. Bei Energy immer die besten Hits. Hier ist eure Sunny. Servus.

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6: Mit Selina Hai. Das München-Budget zeigt Wirkung bei uns in der City. Es wird jetzt nämlich einfacher zu radeln. Für die Gewinneridee 2025 wurden 100.000 Euro investiert. Und dafür hat das Baureferat jetzt an mehr als 120 Stellen die Bordsteinkanten von Radwegen abgeschliffen. Profitieren sollen vor allem viel genutzte Strecken, unter anderem an der Waisenhaus, Würmtal und Knorrstraße. Das Ziel, weniger holpern, mehr Komfort und mehr Sicherheit auf Münchens Radwegen.
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7: Mit Hanna Messerschmidt. Guten Abend. Wegen des Niedrigwassers dürfen Lastwagen in immer mehr Bundesländern auch sonntags fahren. Zuletzt haben Schleswig-Holstein, Hamburg und Hessen das Fahrverbot gelockert. Damit sollen Waren trotz eingeschränkter Transportwege auf wichtigen Flüssen weiter ans Ziel kommen. Neuer Rekord für den Tourismusstandort Deutschland. Im ersten Halbjahr gab es fast 224 Millionen Übernachtungen in Hotels oder auf Campingplätzen. Laut Statistischem Bundesamt wurde der Bestwert aus dem vergangenen Jahr damit schon wieder übertroffen. Unter anderem wegen der hohen Spritpreise wechseln immer mehr Deutsche vom Verbrenner aufs E-Auto. Von April bis Juni sind die Zahlen stark angestiegen, geht aus dem E-Barometer der Versicherung Hook Coburg hervor. Vor allem Vielfahrer steigen um. Der Ätna macht gerade vielen Urlaubern auf Sizilien einen Strich durch die Rechnung. Tausende sitzen nach dem Vulkanausbruch auf der Turi-Insel fest. Wegen der Aschewolken können dort nur wenige Flieger landen oder starten.
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9: Auf dem Ring, da stockt es wie immer.
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9: Leo, dankeschön fürs Melden. Grasbrunner Straße, 70er-Zone wird geblitzt. Außerdem auf der Würmtal-, Erdinger- und Pilgersheimer Straße. Danke, Nele. Kommt irgendwas dazu? Dann ruft einfach durch 089 93 3 93
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9: Einfach nur schön ist das Wetter. Auch morgen 30 Grad in der Spitze mit Sonnenschein. So geht's die komplette Woche weiter. Einfach nur Hammer. Jetzt für euch Olivia Rose.

0: 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Ganz bald ist die Nacht mit den meisten Sternschnuppen des Jahres. Ja, die Perseiden-Sternschnuppen sorgen auf jeden Fall für ein ganz großes Feuerwerk am Himmel. Und zwar ist der Höhepunkt am Donnerstag, 13. August gegen 6 Uhr früh, nur einen Tag nach Neumond. Und da gibt's ganz, ganz viele Sternschnuppen, etwa 100 pro Stunde. Und wenn ihr das Ganze mitverfolgen wollt, dann ist es besonders schön dunkel am Olympiaberg. Da könnt ihr es euch gemütlich machen, ganz romantisch mit einer Picknickdecke oder beim Monopteros im Englischen Garten oder auch der Fröttmanninger Berg. Auch der ist richtig gut. Und morgen erwartet uns am Abendhimmel noch ein absolutes Highlight und zwar die Sonnenfinsternis. Ja, das könnt ihr jetzt nachlesen, ganz easy auf energy.de.
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0: Verkehr. Super viel los auf der Donnersberger Brücke und auf dem Ring, da stockt es.
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0: Geblitzt wird auf der Erdinger, Würmtal, Heinrich, Wieland und Grasbrunner Straße. Außerdem im Brudermühltunnel. Seht ihr was? Raus damit, her damit. 089 93 3 93
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0: Zurzeit lerne ich Italienisch. Ich kann schon Ciao bello, come stai. Ja, mehr dann nicht. Heute Abend will ich auf jeden Fall mich raussetzen auf dem Balkon und eine Runde Italienisch lernen. Morgen könnt ihr auch nochmal das Wetter ausnutzen. Draußen bei 30 Grad, so auch am Donnerstag und am Freitag.
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0: Gleich für euch Hit the Wall von Gracie Abrams. Jetzt erstmal Paul Monkey.

Sie kann schauspielen und wagt sich auf die ganz große Leinwand. Ja, mit dem Film Please. Ich rede von Gracie Abrams und singen kann sie auch. Ich liebe ihre Stimme. Hier ist Hit the Wall bei Energy. Immer die besten an Hits. Rein geht's in den Feierabend. So schön, dass ihr mit dabei seid. Servus.

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4: Mit Selina Hai. Der Streit zwischen Uber, Bolt und den Taxis landet jetzt vor Gericht. Seit Anfang Juli gelten in München Mindestpreise für Fahrdienste, die sich an den Taxitarifen orientieren. Dagegen laufen inzwischen mehrere Eilverfahren. Die Anbieter kritisieren die Regelung sehr. Bolt sagt, die Nachfrage ist innerhalb eines Monats um 44% gesunken. Die Stadt wiederum verteidigt die neuen Preise. Der Hintergrund des Ganzen waren ja Verstöße gegen Arbeits- und Sozialvorschriften, genauso wie die Forderung nach faireren Wettbewerbsbedingungen für das Taxigewerbe.
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5: Mit Hanna Messerschmidt. Guten Abend. Immer mehr Bundesländer ziehen Konsequenzen aus dem Niedrigwasser. Zuletzt haben auch Hamburg, Hessen und Schleswig-Holstein das Sonntagsfahrverbot für Lkw ausgesetzt. So sollen mehr Transporte auf die Straße kommen. Die Logistikbranche warnt vor zu hohen Erwartungen. Schon wieder hat eine Drohne für Probleme an einem deutschen Flughafen gesorgt. Das schreibt der Spiegel. Demnach ist in der vergangenen Nacht eine Drohne über dem Flughafen Hannover-Langenhagen gekreist. Der Airport wurde immer wieder gesperrt. Mehrere Flieger konnten nicht pünktlich abheben. Ein Haus in der Großstadt kaufen, das können sich nur die wenigsten leisten. Jedes dritte Einfamilienhaus kostet dort mehr als 1 Million €. Das zeigt eine Analyse von ImmoScout24. Das Portal hat sich die 8 größten deutschen Städte angeschaut. Deutschland ist und bleibt ein beliebtes Urlaubsland. Im ersten Halbjahr gab es einen neuen Rekord. Da wurden in Hotels, Pensionen und auf Campingplätzen so viele Übernachtungen gebucht wie noch nie. Fast 224 Millionen waren es in Summe, heißt es vom Statistischen Bundesamt.
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7: Auf dem Ring geht wie immer gar nichts voran.
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7: Philipp, danke schön fürs Melden. Grasbrunner Straße, 70er Zone wird geblitzt. Außerdem auf der Würmtal-Erdinger und Heinrich-Wieland-Straße. Danke, Pauline. Kommt irgendwas dazu? Ruft einfach durch. Ich bin hier. Hallo, hallo. 089 93 3 93
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7: So richtig schönes Biergartenwetter. Auch morgen geht's sonnig zur Sache bei 30 Grad. Genauso dann am Donnerstag und am Freitag. Jetzt für euch One Republic, Need Your Love bei Energy. Immer die besten und Hits.

0: ersten und Hits gibt's bei uns bei Energy. 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
0: Sehr viel los auf der Donnersberger Brücke und auf dem Ring Stop and Go.
1: Blitzer.
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0: Mia, danke schön fürs Melden. Grasbrunner Straße, 70er Zone wird geblitzt. Außerdem auf der Erdinger, Würmtal und Heinrich-Wieland Straße. Kommt irgendwas dazu, ruft durch oder schickt eine WhatsApp rein 089 93 3 93
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0: So ein richtig schönes Picknick machen. Boah, Leute, zum Beispiel am Olympiasee. Nutzt das Wetter aus. Heute bleibt es schön. Morgen 30 Grad mit Sonnenschein. So auch am Donnerstag.
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Wenn man auf einem Konzert von Bruno Mars ist, dann vergisst man angeblich alles. Sag nicht ich, sondern eine gute Freundin von mir, die war auf seinem Konzert. Der muss die absolute Granate sein. Hier ist er mit On My Soul bei Energy. Immer die besten Hits. Rein geht's in den Feierabend. Servus.

20 Uhr an diesem Dienstag. Freut mich sehr, dass ihr mit dabei seid. Gleich hören wir den ganz offiziellen Sommersong 2026. Der ist auch toll, Spoiler. Aber ich finde, so ein Label Sommersong hatte früher eine größere Bedeutung. Deshalb gehen wir gleich mal zurück in die Geschichte der größten Sommersongs. Ich sage einfach mal der Welt. Vorher jetzt noch Chastain mit immer den besten neuen Hits.

Dienstagabend haben wir es hier bei Energy. Ich bin Julian, schön, dass ihr mit dabei seid. Und jetzt hören wir den offiziellen Sommersong 2026. Das ist Shakira gemeinsam mit Burna Boy. Und Die Die war ja auch schon der offizielle Song der Fußball-Männer-WM. Ist jetzt nicht so gut gelaufen. Vielleicht ist es auch deshalb so, dass ich jetzt mit diesem Song nicht grenzenlose Freude assoziiere. Also ich verstehe total, dass man den feiert, so, er hat einen guten Vibe. Aber generell war das früher, finde ich so, wenn da als ein Song als Sommerhit gelabelt war, dann hat man es auch richtig gefühlt. Und ich finde, das ist auch in der Retrospektive irgendwie toll, weil immer wenn ich Songs höre, zum Beispiel offizielle Sommersongs, dann weiß ich halt, wo ich da war. Also zum Beispiel dieser Song hier. So wake me up when it's all over. War der offizielle Sommersong 2023.

Wie ich mich gefühlt habe, warum Selina mit mir damals Schluss gemacht hat, wie bittersweet es war, wie wir im Freibad waren, das war mein Abi-Jahr. Ich habe so krasse Assoziationen und weiß eben, dass das damals der Sommerhit 2013 war. Geht noch weiter zurück in der Vergangenheit, zum Beispiel das war der Sommersong 1991. Was für ein Banger. So Bacardi-Feeling von Kate Yanai. 1991, da war ich jetzt noch lange nicht auf der Welt, aber trotzdem finde ich halt auch der Song einen krassen Vibe. Vielleicht muss das aber auch erst entstehen. So vielleicht sind wir in 10 Jahren so weit, dass wir jetzt Die Die hören und sagen, ja Mann, das war irgendwie ein krasser Sommer damals. Ne? Viel Dürre, wenig Regen. So, Deutschland ist richtig scheiße gewesen bei der WM, aber der Song war gut. Haben wir jetzt Shakira, Burna Boy, Die Die, immer die besten neuen Hits.

Tobi und Gregor hören wir jetzt hier bei Energy. Zwei beste Freunde, die die Welt bereisen und gemeinsam Musik machen. So oder so ähnlich steht es in ihrer Bio. Ihr kennt sie besser unter You Not Us. Leben mittlerweile schon seit langer Zeit in Berlin, sind unglaublich erfolgreich und haben jetzt Hilfe von Daddy DJ genommen. Fantastischer DJ-Name, Daddy DJ. Flipside heißt der gemeinsame Song, den haben wir jetzt. 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

0: Immer die besten Non-Hits. Hat euch hier bei Energy gleich mit Martin Garrix und Ed Sheeran, der ganz viele rothaarige Männer richtig glücklich gemacht hat. Klingt komisch, ist aber so. Die ganze Meldung gleich. Außerdem Felix Jähn und Temper City macht den Anfang.
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1: Energies Anbauer in diesem Dienstag und das ist für mich jetzt schon die Meldung der Woche. Rothaarige Männer, die nur zu 2% in der Weltbevölkerung vertreten sind, galten ja jetzt nicht unbedingt als Sexsymbol. Na, also im Gegenteil, ich kann mich noch erinnern, in meiner Schulzeit war es so, dass rothaarige Männer meistens immer geärgert wurden. Das hat dann so ein bisschen aufgehört, nachdem Ronald Weasley im Harry Potter-Universum beliebter wurde. Aber so ganz oben waren die jetzt auch nicht auf der Beliebtheitsskala, weil Kinder einfach grausam sind. Aber jetzt gibt es eine neue Studie, die besagt, dass rothaarige Männer immer mehr oder immer beliebter werden in der Frauenwelt und dass Frauen ganz scharf sind auf Männer mit roten Haaren, weil, und das zeigt auch die Studie, Ed Sheeran dafür verantwortlich ist. Ed Sheeran ist das neue Sexsymbol, hatte ich jetzt so auch nicht auf meiner Bingo-Karte, aber ich lasse mich immer wahnsinnig gerne überraschen. Und das hat jetzt zum Anschein, dass eben rothaarige Männer immer beliebter und beliebter werden, vor allen Dingen in der Kiste. Ist das nicht fantastisch? Insofern hoffe ich, dass Martin Garrix jetzt nicht der pure Neid in sein Gesicht gemeißelt war, als er mit Ed Sheeran den neuen Song Repeated gemacht hat. Den hören wir jetzt. Ed Sheeran, Martin Garrix, immer die besten neuen Hits. Stay.

0: Immer die besten neuen Hits hier bei Energy, gleich mit Cat's Eye für euch. Außerdem Alex Warren und Mal Smith macht den Anfang.
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Energy Sun bei euch an diesem Dienstagabend jetzt mit Cat's Eye. Ein einmaliger Versuch, ich sag mal eine schöne Blüte der Globalisierung, ist nämlich eine groß angelegte globale Castingagentur, die mit koreanischen und westlichen Labels gemeinsam gearbeitet hat. Und 6 Frauen sind dieser Casting-Idee entsprungen. In Namen Daniela, Lara, Yoon-Jae, Sophie, Megan und Manon. Und diese 6 Frauen bilden eben die Girl Group Cat's Eye. Und die haben wir jetzt. Animal, immer die besten neuen.

21 Uhr. Freue mich sehr, dass ihr mit dabei seid. Hoffe, es geht euch gut. Lasst uns jetzt diesen Abend noch ganz entspannt gemeinsam ausklingen. Vor allen Dingen auch mit Musik. Kalko hören wir gleich. Den Anfang macht jetzt Tame Impala, Dracula und immer die besten neuen Hits.

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0: du das eigentlich wissen? In Frankreich sind am Strand Elefanten verboten. Fakt oder Fake?
1: Was? Keine Ahnung.
0: Schade.
1: Ich sage, das ist ein... Ja, wir mögen Elefanten, das ist ein Fake.
0: In Frankreich sind am Strand Elefanten verboten, ist aber tatsächlich ein...
2: Fakt.
0: Zumindest ganz im Norden, in der Normandie, da ist mal ein Zirkus gewesen und die hatten ihre Elefanten dann im Wasser baden lassen und die Tiere hatten viel gegessen und das musste dann auch irgendwo wieder hin und dann wurde aus einem weißen Strand ein brauner Strand und dann hat die Regierung der Normandie gesagt, nee, also Elefanten brauchen wir nicht mehr am Strand.
1: Ja gut, die Strände in der Normandie sind sowieso nicht so schön, deshalb so wild.
0: Vielleicht aber deshalb.
1: Ja, die waren davor auch nicht so.
0: Danke, Armani.

Peggy Gou haben wir jetzt hier bei Energy, eine südkoreanische Produzentin / DJ, die mit einem Schülerprojekt nach Europa kam, hat sich derartig in Berlin verliebt, vor allen Dingen in die Clubkultur, dass sie dann auch 2013 nach Berlin gezogen ist. Seitdem oft schon auch im Berghain aufgelegt, in den einschlägigen großen Clubs, auch auf den internationalen großen Bühnen vertreten und eben auch mittlerweile im Radio. Woman Peggy Gou, tolle Geschichte mit immer den besten

0: Immer die besten neuen Hits hier bei Energy. Gleich mit Flo für euch. Außerdem Milo und Olivia Rodrigo macht den Anfang.
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0: ist auf alle Fälle eine gute Idee, jetzt noch ein bisschen wach zu bleiben, denn gleich hören wir zum allerersten Mal hier bei mir in der Sendung bei Energy den ganz neuen Song, und zwar Pitbull gemeinsam mit Jason Derulo. Eine unglaubliche Kombo. Wie der Song klingt, gleich vorher noch Benson Boone mit immer den besten neuen Hits.
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Das Wachbleiben, es hat sich gelohnt hier bei Energy an diesem Dienstagabend. Freue mich sehr, dass ihr mit dabei seid, denn wir hören jetzt zum allerersten Mal den neuen gemeinsamen Song von Pitbull gemeinsam mit Jason Derulo. Eine große Bromance am internationalen Pop-Himmel, denn die beiden haben schon oft gemeinsam gearbeitet. Zum allerersten Mal 2007 mit My Life, dann 2013 mit Fire, 2 Jahre später mit Drive You Crazy, dann jetzt länger nichts und jetzt mit dem neuen Song. Ganz, ganz neu. Hören wir zum allerersten Mal hier bei mir in der Sendung. Privacy heißt er. Hören wir jetzt immer die besten neuen Hits. Derulo. Stereotypes. It's a worldwide reporting live from Sydney, Australia.

Nummer 22 Uhr an diesem Dienstag. Ich hoffe, es geht euch gut. Lasst uns jetzt den Tag ganz entspannt gemeinsam ausklingen. Gleich mit One Republic. Den Anfang macht jetzt aber Teddy Swims, Mr. Know-It-All und immer die besten neuen Hits.

Dienstagabend hier bei Energy jetzt eine kleine Musikgeschichtsstunde, nämlich Ryan Tedder haben wir jetzt hier in der Vorlesung. Ist ja der Singer-Songwriter von One Republic und vor allen Dingen in Deutschland richtig bekannt geworden 2007, weil Til Schweiger damals einer jungen Band eine Chance geben wollte. Na, das klingt zu gönnerhaft. Aber Apologize war gerade draußen und Til Schweiger wollte diesen Song unbedingt als Soundtrack für Keine Hasen. Wie wir wissen, das war 2007 ein unglaublich großer Kinoerfolg und mit diesem Erfolg damals auch auf MTV und Viva in der Hot Rotation dieses Musikvideo zu Apologize. One Republic wird unglaublich bekannt in Deutschland, spielen dann auch bei Wetten, das und werden vor allen Dingen auch international gekoppelt von Keine Hasen zu einer richtig großen Nummer. Ryan Tedder hat vor allen Dingen ein unglaubliches Talent für Songwriting, schreibt in den nächsten Jahren für Beyoncé, für Adele, für Leona Lewis, für Maroon 5 und natürlich aber auch für sich selbst, also für One Republic. Ein unglaublicher Erfolg in den letzten 20 Jahren, sodass der gipfelt jetzt in diesem neuen Song, den wir hören, Need Your Love, One Republic, geschrieben von Ryan Tedder und immer die besten neuen Hits.

Warren haben wir jetzt hier bei Energy, der seine richtig große erste Welttournee spielt. Ist heute zum Beispiel in Japan unterwegs, ist gerade so auf seinem Asia-Lag, war aber auch schon in Europa, natürlich auch in seinem Heimatkontinent Nordamerika. Also für den läuft es global gerade unglaublich gut und man gönnt es ihm auch. Und es ergibt auch ein bisschen Sinn, dass sein neuer Song Passenger heißt. Alex Warren, immer die besten neuen Hits.

0: Immer die besten neuen Hits hier bei Energy. Gleich erzähle ich euch von einer neu entdeckten Froschart, nämlich dem Kaffeefrosch. Und warum ihr morgen bei eurem ersten Kaffee an ihn denken solltet. Das alles gleich. Vorher jetzt noch Oliver Dean mit immer den besten neuen Hits.
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So, jetzt ist es natürlich viel zu spät für einen Kaffee, aber morgen in der Früh, nach dem Aufstehen, dann denkt ihr mal daran, an den Frosch. Der hat nämlich unweigerlich mit Kaffee zu tun, zumindest seit neuestem, denn Forscher in Costa Rica haben eine neue Froschart entdeckt, nämlich den Kaffeefrosch. Der hat seinen Namen deshalb bekommen, weil er in Kaffeesträuchern lebt. Da sucht er nach Nahrung. Er isst allerdings jetzt nicht die Kaffeekirschen, die Kaffeebohnen, sondern die Insekten, die da so rumschwirren. Das heißt, dieser Frosch ist super wichtig, dass die Kaffeebohnen am Ende dann auch gesund geerntet werden. Er ist 4 cm klein, also ganz winzig, kann aber richtig schön laut sein. Der verständigt sich mit schrillen Rufen und das seinesgleichen und ist übrigens nicht der einzige Frosch mit lustigem Namen. Es gibt auch den Glasfrosch, den Schmuckhornfischfrosch und den Haarfrosch. Und bei Haarfrosch läuten alle Alarmglocken. Das heißt, irgendwelche coolen Berlin-Mitte-Leute, die einen Friseursalon aufmachen wollen, das hat so als neuen Namen für sich etablieren. Der Haarfrosch sollte doch wirklich im Tierreich einzig und allein verbleiben.

0: Immer die besten neuen Hits hier bei Energy. Gleich mit Delta Goodrem für euch. Außerdem Paul Monkey und Ray macht den Anfang.
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Delta Goodrem hören wir jetzt hier bei Energy. Kannte ich bis in den Mai hinein auch noch nicht. Liegt daran, weil sie Australierin ist und vor allen Dingen in Down Under sehr erfolgreich und bekannt, auch schon seit 20 Jahren. In Europa kennen wir sie jetzt, weil sie beim ESC für Australien mitgemacht hat. Das kann mir immer noch keiner so richtig erklären, warum Australien beim ESC mitmacht und nächstes Jahr dann auch Kanada. Aber gut für ihre Karriere. Delta Goodrem, Hologram, immer die besten neuen Hits.

um 23 Uhr an diesem Dienstag. Lasst uns jetzt den Abend ganz entspannt gemeinsam ausklingen. Gleich mit Alex Warren für euch. Den Anfang macht jetzt der Sommersong des Jahres 2026. Ganz offiziell, nämlich Shakira mit Die Die und Burna Boy.

0: Er liebt es, sich jeden Abend für diese Rubrik schick zu machen. Auf seiner Showtreppe steht er heute in seinem Borat-Badeanzug, der aber heute in Rose daherkommt. 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
0: Was gleich bleibt, ist der glänzende Oberkörper, eingeölt und damit kommt er runter, er steht beim Mikro. Mein lieber Kollege Armani, geht's dir gut?
2: Ja, bestens. Ich würde im Fernsehen arbeiten.
0: Das wünschen wir uns alle. Armani, die Aussage, die wir heute für dich dabei haben, ist folgende. Ich weiß ja, du bist frankophil, ne? Du hast ja eine französische Vergangenheit, deshalb solltest du das eigentlich wissen. In Frankreich sind am Strand Elefanten verboten. Fakt oder Fake?
2: Was?

0: ist mal ein Zirkus gewesen und die hatten ihre Elefanten dann im Wasser baden lassen und die Tiere hatten viel gegessen und das musste dann auch irgendwo wieder hin und dann wurde aus einem weißen Strand ein brauner Strand und dann hat die Regierung der Normandie gesagt, nee, also Elefanten brauchen wir nicht mehr am Strand.
1: Ja gut, die Strände in der Normandie sind sowieso nicht so schön, deshalb so wild.
0: Vielleicht aber deshalb.
1: Ja, die waren davor auch nicht so prägend.
0: Danke, Armani.

Oliver Heldens hören wir jetzt hier bei Energy, den ihr auch bald sehen könnt. Und zwar am 28. August in Berlin, Festsaal Kreuzberg. Nur ganz exklusiv mit Energy kommt ihr da rein. Checkt jetzt einfach mal energy.de aus, da verraten wir euch wie. Und bis dorthin hören wir ihn jetzt noch mit immer den besten neuen Hits.

0: besten neuen Hits hier bei Energy. Gleich mit Nico Santos für euch. Außerdem Holly Humberstone und Temper City macht den Anfang.
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0: Immer die besten neuen Hits hätte ich hier bei Energy. Gleich mit Annika Russo für euch. Außerdem hören wir Taylor Swift und Alex Warren macht jetzt den Anfang.
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Es ist spät geworden hier bei Energy an diesem Dienstag, so spät, dass ich raus bin für heute. Ich habe Feierabend, schön, dass ihr mit dabei wart. Ihr hört mich, wenn ihr denn wollt, morgen wieder ab 20 Uhr. Bis dahin, lasst Energy durchlaufen, macht damit nichts falsch. Und ich verabschiede mich jetzt mit Annika Russo, Rose Colored Glasses, und sage ciao, ich bin raus, bis morgen.

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